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0: zu erinnern haben wir an den Genossen Juri Gagarin.
1: Первый, второй, третий. Начинает счет. Пять, четыре, три, два. Старт!
0: Und weg ist er, hier aber seine originale Stimme.
2: On the 12th of April, the Soviet Union orbited a spaceship around the Earth with a man on board. The astronaut is a Soviet citizen, Major Gagarin Yuri Alexei.
0: Nennen mit Schlager aus Großbritannien Public Service Broadcasting, Gagarin.
2: Every one of us was with Yuri Gagarin.
0: Und Russlands Pop-Superstar Mia Boyka. Russlands Popkönigin, Russlands Lady Gaga sozusagen, Mia Boyka, geboren 1997.

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0: Steckbrief. Name: Hermann Anders.
1: Ja, das ist er.
0: Größe: 1,85 Meter.
1: Könnte er sein.
0: Haarfarbe: dunkelblond, Augenfarbe: blau. Besondere Kennzeichen: auffällige Narbe an der linken vorderen Halsseite. Wir haben alle Möglichkeiten ausgeschöpft, den Mann zu suchen, Obersturmführer.
2: Wir haben ihn nicht zu suchen, Obersturmführer Menge, sondern zu finden.

0: Und nun das Dossier.
1: Jetzt der zweite Teil von dem Interview mit Philip Wright vom Paper Lace. Der erste endete mit Billy Don't Be a Hero.

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1: Der vom vergangenen Jahr, er habe nur die Bahn genommen, fahre bei 38 Grad gegen 19 Uhr in Erfurt ein, lese Plakate, AfD-Verbot jetzt von den Linken, das Verbot einer deutlich größeren Partei in Thüringen, der mit Abstand meist gewählten, auch wenn sie nicht regiert, zu fordern, ist mir offene Darbietung von Demokratieverachtung, so man im Rahmen der gesellschaftlichen Konzeption denkt. Am Bahnhof angekommen, trete ich auf den Bahnhofsvorplatz, 20 bis 25 junge Demonstranten, eingekesselt von der doppelten Zahl Polizisten und entsprechende Einsatzfahrzeuge. Auf Fahnen lese ich antifaschistische Aktion. Auch sie fordern, so laut es bei fast 36 Grad eben noch geht, Verbot der AfD. Ich, der ich mehr Zeit habe als geplant, steuere einen der geschätzten arabischen Einkaufsläden an, um für meinen Gemüsecurry Dattelsirup zu kaufen. Das gesamte Erfurter Bahnhofsviertel hat sich innerhalb kürzester Zeit in eine arabische Kasba verwandelt. Von 6 möglichen Läden ist einer klimatisiert, in den anderen gefühlte 60 Grad. Wir reden von Lebensmittelgeschäften. Selbst Marmeladendöschen sind kochend heiß. Nach Einkauf des besagten Sirups, Granatapfellimonade und eines Ayran mit Mint zurück auf den Bahnhofsvorplatz. Deutlich abgekühlt hat es sich mittlerweile. Wir reden von ungefähr 33 Grad. Und die jungen Leute proklamieren: Sozialismus erkennen, dass der Kapitalismus schuld ist an den Kriegen, dass nur der Sozialismus Frieden schaffen kann. Oha, doch hier wenigstens eine schlüssige Erklärung. Wie seit einiger Zeit von mir vorausgesagt, scheinen sich bei jüngsten Demonstranten wichtige Erkenntnisse zu formen.
2: Marxistisch-leninistisch.
1: Danke, Genossin Svetlana. Auch fällt oft der Begriff Faschismus. Die jungen Leute sehen überall, wie sage ich doch gern, faschistischer kann es nicht mehr werden. Wir wählen zwischen Brauntönen. Die kleine Audiodatei verfügt mir ja auch die Funktion einer Art Tagebuch und in fast täglichen Kontakten auch zu Hörern und Hörerinnen lese ich ähnliche Empfindungen, teilen wir weiter. In den Bahnhofskiosk, früher war ich da gern, kaufte oft Zeitschriften, immer noch erstaunt, welch breites Angebot sich dort findet. Gut, der Titel der aktuellen Ausgabe der Titanic, die ich früher gerne las, Kriegsgerät, Protzbauten, Reparationen, Kostenfalle, Faschismus, können wir uns das Vierte Reich überhaupt leisten? Die Zeit propagiert Groß-Angela Merkel, die hat sich malen lassen. Da muss ich ja an Charlie Chaplin, der große Diktator, denken.
3: Lasst uns diese Ketten sprengen! Lasst uns kämpfen für eine bessere Welt!
1: Und die früher geschätzten Musikzeitschriften? Der Rolling Stone kommt mit den Rolling Stones daher. Musikexpress mit Iggy Pop. Ich sehe die Purple und Jimmy Page von Led Zeppelin.
4: Hey Leute, ich grüße euch von ganzem Herzen. Hier ist die Doro Pesch, ihr hört Radio Marabu und ich wünsche euch ganz viel Spaß.
1: Auf dem Metal Hammer, Doro Pesch, mein Gott, die immer freundliche. Mit Verlaub, das hätte ich schon vor 20 Jahren als ewig gestrig empfunden. Belegt die Richtigkeit einer klugen Aussage des Wladimir Solowjows aus dem Interview mit Roger Köppel. Warum Politik? Weil es das Letzte ist, was noch spannend ist. Musikzeitschriften dieser Art sicherlich nicht mehr. Im Kino nach zigfacher Auflage von Batman, Superman, jetzt gar Supergirl. Und wo mir das Ganze gestern Nacht dann bei 30 Grad durch den Kopf ging, lief auf Radio Marabu die neue brillante Single von Deep Purple, Arrogant Boy, und sie meinen eigentlich American Boy. Thüringer Gedanken aufbereitet in einer Wohnung mit 29 Grad am 28. Juni 2026. Das ist die kleine Audiodatei für Sonntag. Und auf Radio Marabu läuft natürlich auch heute neben den Altmeistern die neue Musik. Wobei es jetzt erstmal eine Nachricht gibt, die ich auch gestern gebracht habe. Erneut gegenseitige Angriffe zwischen den USA und Iran.
5: Die Spannungen im Nahen Osten nehmen nicht ab.
1: Danke, Bisse Svetlana.
5: Die Straße von Hormus ist wieder geöffnet.
1: Wirklich?
6: Also Trumpy Boy sagt, tamam. Wenn ihr zumacht Straße, ich mache eure zue Straße mehr zu.
1: US-Präsident Donald Trump droht mit Konsequenzen, spricht von Vergeltung. Auch stellt er einen neuen US-Reisepass vor, mit Bild von sich selbst. Es berichtet der ORF, limitiert das gute Stück zum 250. Gründungstag der USA. Soweit so größenwahnsinnig. Aus ähnlichem Holz Wladimir Selenskyj. Zunächst drohte er Weißrussland. Jetzt hat er offenbar die Angelegenheit für erledigt erklärt. Die besagten Drohnen-Relaisstationen seien nicht mehr in Betrieb. In der russischen Millionenstadt Wolgograd, das frühere Stalingrad, sind ukrainische Flugkörper eingeschlagen. Angegriffen eine Fabrik mit Flamingos. Das sind Marschflugkörper. Ein Angriff auf Wolgograd, früher Stalingrad, wird Symbolwirkung in Russland haben. Den Druck auf den zurückhaltenden Wladimir Putin erhöhen.
7: Wenn die Schwelle, die Toleranzschwelle überschritten ist, und das ist mit diesem Ereignis geschehen, dann schlägt Russland hart zurück.
1: Danke, Harald Kujat.
8: Mir ist sehr unwohl zumute.
1: Russland stoppt die Einfuhr sämtlicher Fischprodukte aus Armenien. Die baltischen Länder fordern die EU zu schnellem Verbot von russischem Öl.

0: Lesen der Bibel wird Pflicht an texanischen Schulen. Das Mittelalter, es kommt wieder. Und wie einst die Diggedacks verschwanden in Tausend und einer Nacht, verschwindet die Aufklärung. In Serbien vielleicht bald Alexander Vučić, der Präsident, kündigt seinen Rücktritt an. Und Neuwahlen, es berichtet die Tagesschau. Auch von Zehntausenden, die feiern bei einer Pride-Parade in Budapest. Viktor Orban noch hatte die Parade untersagt. Temperaturen bis zu 38 Grad hielten die Teilnehmer nicht ab. Zehntausende sind mehr als die ungefähr 25 Antifaschisten vor dem Erfurter Hauptbahnhof. Aber man muss klein anfangen.
1: Ich schlage vor, das Glas zu erheben und zu trinken.
0: Und allen Budapest-Teilnehmern sei gesagt, sexuelle Perversionen werden euch im Bombenhagel nichts nützen.
2: Darf ich eine persönliche Anmerkung machen? Mal ganz abgesehen davon, ob man die Hitze mag oder nicht, die einen nutzen es aus, die anderen hassen es. Das ist ganz normal. Das ist das Leben. Aber wisst ihr, was am allerschönsten nächste Woche wird? Diese plötzlich Hunderttausenden von Experten von Wetter und Klima, die aus dem Nichts aufgetaucht sind und uns alle sagen, wie wir zu leben haben, sind dann hoffentlich wieder ruhig.
0: Da bin ich nicht so sicher, lieber Kai Zorn. Von gebrochenen Hitzerekord in Deutschland schreibt T-Online und die Tagesschau hysterisiert und jetzt 7 Wochen Hitze ob 7 Schläfer. Nein, eher nicht, aber wichtig ist, Klimawandel hat Hitzewellen wärmer gemacht. Wie abgesagt er von der Wissenschaft auch ist, in die ideologisch geschlossene Welt der Tagesschau dringt das nicht ein. Da wird es noch viel Realität brauchen, aber diese kommt näher. Weitere 50.000 Stellen sollen gestrichen werden, Volkswagen vor großem Stellenabbau. Weltweit in den nächsten Jahren bis zu 100.000 Arbeitsplätze betroffen, das Manager-Magazin berichtet. Auch die Ostdeutsche Allgemeine, sie thematisiert das drohende Aus für das VW-Werk Zwickau. Da sind noch Arbeitsplätze im Osten.
3: Inflation.
4: Das Erlebnis. Inflation. Inflation.
0: Die Landesanstalt für Medien Nordrhein-Westfalen fordert den Podcaster Ben Berndt auf, das Interview mit Björn Höcke, welches 6 Millionen Aufrufe erreicht hat, zu verändern. Er spricht von Zensur.
5: Ja, man sagt, die Innenpolitik beantwortet die Frage, wie wir leben, und die Außenpolitik, ob wir leben. Und wir sind so nah an einem Krieg wie seit vielen Jahrzehnten nicht mehr. Und wir wissen, Frieden ist nicht alles. Aber ohne Frieden ist alles nicht.
0: Das war einst SPD.
6: Das ist richtig.
0: In der Umfrage AfD weiter stärkste Kraft, 29%. Und in Sachsen-Anhalt will die Antifa den Landtag stürmen, falls die AfD die Wahl gewinnt.
4: Nach Erfurt.
0: Die 25 Mann, die da gestern vor dem Erfurter Hauptbahnhof demonstrierten, so schließt sich der Kreis. Hitzeschwerpunkt heute Osten, von Westen Gewitter. Ab Wochenmitte wieder ruhiger. Durchaus sommerlich geht es weiter.
7: Die spritzig-würzige Löwenweiße gehört für den Stefan vom Tegernsee gerade so zu seinem Hobby.
0: Und vergesst das Trinken nicht.
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10: Marcello, es war ja wieder eine hammerharte

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Musik aus der Hauptstadt. Nun Monika Rauf und Klaus-Dieter Henkler. Beständig für gute Laune im Arbeiter- und Bauernstaat.

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1: 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Jetzt die Jahresauswertung der Schlagerrevue 1973, Platz 10. Wir sehen uns in Berlin, Monika Herz. Platz 8 für eine Wiese voller Blumen, Costa Dobrev. Manja, Frank Schöbel die 7 und Ivica Cervecci, Anna Theresa auf der 6. Sehe ich sie, Frank Schöbel nochmal die 5 und Dani Marzahn auf der 4. Dort werde ich warten. 3. Ich gehe vom Nordpol zum Südpol. Nochmal Frank Schöbel, Siegfried Valendy auf der 2, nur bei dir. Und auf der 1, nochmal Frank Schöbel, nur wer das Feuer kennt. Wir kennen jetzt Hauff und Henkler. Sie sind auf der 9 mit Heut ist wieder Vollmond. 1973.

Musik, die gefällt am Sonntagvormittag auf DDR 1. Ausgabe 14 von Rund wurde am 19. Mai 1974 gesendet. Zu Gast waren junge Leute, Arbeiter und Studenten aus dem Bezirk Frankfurt-Oder, insbesondere aus Schwedt. Weiterhin ging es um die Auswertung des 17. Komsomol-Kongress in Moskau. Es wurde direkt aus Schwedt übertragen. Musikalische Gäste waren Sorolta Zalatnej, die Gruppe Plavci, Barbara Herting, Klaus Nowodworski, Aurora La Casa, Rot und Salz, Il Canzione Internazionale, Gruppe MTS und Wolfgang Ziegler und wir. Er sang Marie-Louise.

0: 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DDR 1 mit der Jahresauswertung der Schlagerrevue 1988. Platz 10 für Kinderaugen, Dagmar Frederik. Auf der 8, ich wollte es nicht glauben, Peter Ehrlicher, Eckhard Göpel, die 7, wenn du nicht weiter weißt. Tränen gibt es immer, Peter Ehrlicher auf der 6 und ein schneeweißes Boot, besungen von Dagmar Frederik, die 5. Stark sein wollte ich, Olaf Berger auf 4 und Ivica Zervecci, du hast mein Wort, die 3. Nicht zum Einsamsein, geboren, Peter Ehrlicher auf der 2 und alles, was ich liebe, aus Halle, Uli Schwinge auf der 1. Alles Schöne, nochmal Uli Schwinge auf der 9. Wir hören ihn aus Halle.
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Schick war das Jugendmagazin für 13- bis 17-Jährige. Wir erinnern in Musik, die gefällt, am Sonntagvormittag auf DDR 1. Die zweite Ausgabe vom 23. Januar 1986 wurde im Magdeburger Jugendclub an der Klosterbühne aufgezeichnet. Es gibt einen Hinweis auf das Festival des politischen Liedes. Die australische Gruppe No Fixed Address wird gezeigt. Zu Gast ist die mehrfache Kanu-Weltmeisterin Birgit Schmidt. Außerdem wird die Kosmetikserie Action vorgestellt. Wer kennt sie nicht? Musikalisch dabei Markus Sievert im Video. Snob-Dame und live im Studio, das kann ja auch nicht anders sein, in Magdeburg das Rock'n'Roll-Orchester Magdeburg.

0: 1.
1: Ins neue Leben, Hochsommer 1988, der Juli. Internationale Künstler Bob Geldof, die Communards und Eddie Murphy. Mit Jugendtourist ging es nach Indien, ein großer Bildbericht. Und ein Film wird vorgestellt, Queen in Budapest. Aus nationaler Produktion City im Pfefferminzhimmel und Lucy, die wollen wir spielen, die kleine Insel.

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1: Am Sonntagmorgen Erinnerungen an die Wertungssendungen des Rundfunks und des Fernsehens der DDR. Eine war Bon. Und am 5. Mai 1988 gab es dort folgende Musik zu erleben. Bernd Walter mit Wassermarsch. Peter Ehrlicher nicht zum Einsamsein geboren. Gina, noch gebe ich meinen Traum nicht auf. Tino Eisbrenner natürlich, ich sterbe für dich. Eva Maria Pickert, dein Gesicht. Scarlett und ihre Gruppe Liebeslied und Wolfgang Lippert, Detektiv Amour. Kann man dazu sagen, die Frontfrau von Scarlett ist verbandelt mit Jürgen Ehle von Pankow und Gina ist verbandelt mit Andreas Bicking. Und der ist auch dabei bei Stern Meißen 1988. Hier ist der Titel Schönheit und auch den gab es in dieser Ausgabe von Bon vom 5.5.1988.

Die Auswertung der Schlagerrevue von Radio DDR1 für das Jahr 1975. Auf Platz 10, ich hab den Mut, dich zu lieben, Chris Dirk, Pavel Novak. Doch dann steht sie vor mir, die 9. Frank Schöbel, von dir zu mir, die 8. Und sie näht ja schon ihr Hochzeitskleid, Frank Schöbel nochmal auf der 7. Du hast den Farbfilm vergessen, Nina Hagen, die 6 und Jens Heller auf der 5. Ein Kleeblatt ist allein. Die 3, für Andreas Holm, wo bist du? Die 2, keine Zeit, Frank Schöbel. Und auf der 1, Peter Albert, dreh dich nicht mehr um. Hier ist die 4, die Liebe ist dein Haus, Regina Toss.

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In Musik, die gefällt, wollen wir auch an das Jugendfernsehen der DDR erinnern, an die Sendung Klick, ein Jugendmagazin für 13- bis 17-Jährige. Es stand für Klasse im Club. Milli Vanilli waren dabei. Im Februar 1989 außerdem Ines Paulke und Gerhard Schöne, aber auch Petra Zieger und Band. Übermut.

Die Jahresauswertung der Wertungssendungen der DDR aus dem Jahr 1981, die ersten 10 Positionen. Platz 10 gab es für Berluk, Bermuda-Dreieck, die Tiefsee, auf der 9 passt ja gut zusammen Karat. Vorsicht Glas, Magdeburg auf 8 und Elektra auf der 7 mit Scheidungstag. Das einzige Leben von Karussell auf der 6 und Sternmeißen der eine und der andere auf der 5. Fern von zu Hause waren die Pudis auf der 4, was vom Leben bleibt, fragten die Pudis auf der 3. Platz 2 gab es für Karat, der blaue Planet, und die 1 ging wieder an die Pudis, Hey John, für John Lennon. Der Junge aus Liverpool wird jetzt auch besungen von der Schubert Band mit Katrin Lindner, und das war die 14.

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Dort gab es auch das Rockmagazin Stopp Rock. Ausgabe 77, Mai 89 mit Rockteam dazu, Metall, Knabe und die Karawane, IC und Lotus.

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1: Sonntagvormittag auf DDR 1. Musik, die gefällt. Hits aus den Wertungssendungen des Rundfunks und des Fernsehens der DDR. Wir erinnern an die Schlagerrevue, an das Jahr 1977, hier die Jahresauswertung. Ich fange mal an bei Platz 1, Monika Herz, Kleiner Vogel, die 2, Frank Schöbel, Wenn du willst, die 3, Santa Maria, Haufen Tänkler, Frank Schöbel auf der 4, Alles im Eimer, Christina Marie. Monika Herz, die 5, Wer sagt denn, dass ich weine? Oh Lady, Frank Schöbel die 6, keiner weiß, woher er kam. Michael Hansen auf der 7 und Roland Neudert auf der 8, Jammer schade. Er träumt von Cowboy City, nochmal Frank Schöbel auf der 9 und die 10 spielen wir Muck, Hey kleine Linda.

0: kleine Linda Muck. 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
0: 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Wir schauen in eine Ausgabe des Jugendmagazins Neues Leben. Ausgabe Mai 1974 auf der Titelseite Venceremus. Vorgestellt wurde das Pferd von Gojko Mitic. In der Diskussion ging es um geliebte Streber. Entdeckungen in Poesie wurden berichtet. Ulrike Richter auf der Rückseite und einen größeren Bericht gab es über Nina Liesel. 1, 2, 3...

Der Montags die Schlagerrevue mit Heinz Quermann. In der Halbjahresbilanz 1989 waren unter anderem dabei Gerda Gabriel und Uli Schwinge, Gerd Christian, Marina Wills, Steffen, Hauf und Henkler, Monika Herz, Gitte und Klaus, Michael Hansen und Elke Martens im Namen der Liebe.

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Dort gab es auch das Rockmagazin Stopp Rock. Stopp Rock, November 87 mit Pankow, Babylon, Sternmeißen, Karussell, Mona Lisa und Lucy.

Sussi mit kaltes Herz auf ihrem DDR 1. Sonntagmorgen 10 bis 12 Uhr DDR 1 Musik, die gefällt. Über die Auslandsgastspiele von DDR-Künstlern. März 1989. UdSSR, Monokel, Hans die Geige, Reggae Play, Bulgarien, Gonda Streibich und Co., Kuba, City, die BRD, Palace Band, Berolina Terzett, die Evergreen Juniors, Prolog, der Kantuschor, die Günther Fischer Band, Siegfried Krause, Rockhaus, Bach und Blues und Regina Toss, Solo, Dänemark, der Musikservice Leipzig und Karussell. Marie, hören wir.

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2: 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Zum Jugendmagazin Neues Leben, Ausgabe 3, 1984. Themen: die Disco-Oma von Görlitz. Da werden sich sicherlich noch einige daran erinnern. Der FDJ-Schulclub, wer sucht, der findet. Die Jugendmode Frühjahr, Sommer 1984 wird vorgestellt. Restshow Soltesch in der Popmusik. Und einen Auslandsreport gibt es aus Hamburg. Poster, NO55, hier sind sie mit Stein im Flug.
3: Pass aus.
2: Spasibo, danke.
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Sonntagmorgen 10 bis 12 Uhr DDR1 Musik, die gefällt. Über die Auslandsgastspiele von DDR-Künstlern. Oktober 1989, UdSSR, Lisette, Transit, Zwei Wege, Die Männer, Karat, Rockhaus, der Friedrichstadtpalast, Frankreich Sternmeißen, Niederlande, Italien Andreas Altenfelder, Schweizer Art de Passage, Australien, GES, Hans die Geige, Türkei, die Funhorns, BRD, Berluk, Ralf Kote, Frank Schöbel, Hannes Zerbe Gruppe, Helmut Sachse, Ulrich Gumpert, Dixieland Allstars, Papa, Binnes, Jatzband, Bajazzo, Flair, die Berlin-Kombo, Sander-Formation, Wilk und Friends, Gerhard Schöne, das Duo Sonnenschirm, Piatkowski und Rieck, das Zwinger-Trio, Barbara Thalheim, Berlin-West, Modern Soul Band und das Zwinger-Trio und in der BRD unterwegs Günter Fischer.

Das Jugendmagazin Klick am 16. März 1987 aus dem Jugendfreizeitzentrum Potsdam. Das Thema der Diskussionsrunde lautete Spinner gesucht. Es gibt einen Bericht über den Wasunger Karneval. Zum ersten Mal lief der Jugendratgeber Sexikon. Thema Selbstbefriedigung. Studiogast ist Hermann Zoche. Er drehte 7 Sommersprossen und nächstes Jahr am Balaton. Im Jugendtourist-Tipp geht es um das Angeln. Es gibt einen Plattentipp zu Ralf Kothe. Das ist Gitarrenmusik Regendurst. Musikalisch live dabei Tutti Paletti. Es gibt ein Musikvideo von Yoko Ono, Sky People. Peter Gabriel kam mit Sledgehammer. Und Rockhaus Gefühle.

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Stopp Rock 68, September 88 mit unter anderem Wakonda, Speed, Roger, Silly, Rockhaus, Lotus, die Zöllner und Pankow.

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Das neue Leben, Ausgabe April 1986, stellt den jungen Thälmann vor. Ernst Thälmann. Mit 16 haut er von zu Hause ab, schlägt sich durch in Knochenmühlen, wird Trimmer auf der America Line, findet sein Feld bei den Gewerkschaften, beginnt gegen Unrecht zu kämpfen. Die Rockgeschichte geht in die 80er Jahre. Im Parteitagsmonat wird vorgestellt die neue Kosmetikserie Action. Sie bietet ungeahnte Möglichkeiten zum Pflegen, Schminken, Färben. Auch für Jungen ist etwas dabei und alles zu jugendgemäßen Preisen. Vorgestellt werden die Teilnehmer bei Rock für den Frieden. Auf der Rückseite Kathi Witt. Ein Clubgespräch gab es mit Inka, Steffen und Jessica. Sie gewannen den Nachwuchspreis 1985. Vorgestellt wird die Rostocker Schauspielerin Petra Gorr. Und das Poster Kerschowski. Passend für den Sonntag. Wieder so ein Wochenende.

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1: Das FDJ-Jugendmagazin, Neues Leben, Ausgabe April 1989. Das neue Leben fordert auf, erkenne dich selbst. Deine Wesenszüge, dein Charakterbild, wovon hängen Temperamente ab, sind sie veränderbar, wodurch werden sie beeinflusst? Das neue Leben untersuchte in diesem Heft die Disco-Szene in Schwedt. Die FDJ zeigt sich offen für Club-Experimente. Auch besuchte man Jugendliche im Schülerrechenzentrum Dresden. Man berichtet die frühen Jahre des Heavy Metal. Auf der Rückseite Florence Griffith Joyner und in einem großen Artikel 20 Jahre Pudis.

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1: Sonntagmorgen 10 bis 12 Uhr, DDR 1 Musik, die gefällt. Über die Auslandsgastspiele von DDR-Künstlern. Juli 1988 in der BRD. Karat, Silly, Gerhard Schöne, Blamu, Dixieland, Allstars, Ernst Ludwig Petrowski, Konrad Bauer, Johannes Bauer, Ulrich Gumpert, die Pudis, Barbara Thalheim und Gruppe, Piatkowski und Rieck, Schweden, Adi Hornt, GSSR, Peter Czernik, Wilk and Friends, UdSSR, Brigitte Stephan und Meridian, die Michael Barakowski Band, Universum, Lift, Sandra Moh, Evelyn Heidenreich, die Collegium Band, Schweiz, Dorit Gebler, ich spiele für einen.

Monat gab es die Schlagersendung von Monat zu Monat im Deutschlandsender. Am 21. August 1964 stellte Günter Simon diese Titel vor. Günter Geißler, 13 braune Mädchen. Christian Schaffrick, immer wieder ein roter Mund. Helga Brauer, die Männer sind ja so gefährlich. Pericles Fotopoulos, Twist im Park und Bärbel Bachholz. Solle, solle. Die spielen wir jetzt auf ihrem DDR1 Musik, die gefällt, am Sonntagvormittag.

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1: Junge Künstler 1988 in der Semperoper Dresden.
2: Eine Matinee heute in der Dresdner Semperoper war eine Premiere besonderer Art. Der Erlös dieser Veranstaltung, der Organisation der Freien Deutschen Jugend an der Semperoper, geht an das Krankenhaus Karl Marx in Managua. Erstmals stellten sich in dieser Form junge Mitarbeiter der Staatsoper Dresden vor, standen im Licht der Scheinwerfer vor dem großen Schmuckvorhang, waren im Gespräch mit Intendant Professor Gerd Schönfelder. Da war die Harfinistin Vicky Schneider. Da galt der Beifall Katrin Taube, die gemeinsam mit Meistertänzer Thomas Hartmann ein Pas de Deux aus Schwanensee tanzte. Frank Schiller sang die Cavatine des Figaro aus Rossinis Barbier von Sevilla. Dieser junge Bariton gehört ebenso wie die Sopranistin Claudia Düller-Neumann zum Opernstudio Dresden. Sie sang die Arie der Aida von Giuseppe Verdi. Da wurden Kostüme und ihre Schneiderinnen vorgestellt, ebenso wie Techniker, die für manchen Effekt zu sorgen haben. Junge Leute mit politischem und künstlerischem Engagement an einem traditionsreichen Haus, die hier die guten Chancen nutzen wollen, die sich ihnen bieten.
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0: Zur Zeit seiner Hauptrolle in Front ohne Gnade im Fernsehen der DDR zu Gast bei Gisela May in der Sendung Fundgrube Jürgen Zartmann.
1: Und würde zunächst einmal die Frage stellen, was machst du jetzt ohne deine Zähne?
2: Na, ich habe Zähne, die regenerieren sich immer wieder.
1: Also du bist aber nun wirklich Schauspieler und hast den Ehrgeiz oder einfach Freude daran, dich in solchen Stunts, sagt man ja nun dazu, auszuprobieren. Ich weiß, du machst da eine Serie, Front ohne Gnade, und man hat mir gesagt, dass du da fast die meisten Stunts selbst machst. Stimmt
2: ja, es ist Akrobatik, ist ein Unterrichtsfach an der Schule, an der Hochschule für Theater. Und da war das eigentlich eins meiner Lieblingsfächer.
1: Kannst du mal vielleicht eins erzählen, was so das Gefährlichste war? Oder?
2: Na, ich habe ja angefangen mit dem Arthur Becker vor nunmehr 13 Jahren. Und da habe ich mal eine Halde runterrutschen müssen. Von etwa 200 Metern, Geröllhalde, und wurde rundherum bandagiert. Oh, und am Schluss war mir gar nichts passiert, zum Entsetzen des Arztes, der unten wartete und endlich was zu tun haben wollte.
1: Ja.
2: Also solche Sachen mache ich einfach gern und es macht mir Spaß. Oder eben von 15 Metern ins Wasser springen, was in Front ohne Gnade zum Beispiel gemacht werden muss.
1: Angezogen etwa noch?
2: Mit Klamotten, ja.
1: Mein Gott, ja.
2: Das sind einfach Sachen, wo, ja, es macht mir eben Spaß. Das ist der Mut zum Risiko und das Risiko überhaupt.
1: Ja, und du glaubst, es ist auch für die Rolle gut, wenn du es natürlich selbst machst.
2: Ja, das ist eine technische Sache. Die Kamera kann richtig ranfahren und du musst nicht immer schwindeln.
1: Ja, ja. Und wie trainierst du das nun?
2: Ich treibe Sport.
1: Ah, oh, Heinz-Florian Oertel, alle mal herhören. Wir haben einen Kandidaten, der Sport treibt. Hast du bestimmte Sportarten, die du besonders...
2: Fußball. Auf dem Dorf in einer Dorfmannschaft spiele ich Fußball zum Beispiel.
1: Schön. Und wen spielst du denn da? Oder?
2: Meist rechts außen, weil sie mich immer flitzen lassen.
1: Aha.
2: Das sind ältere Herren, das ist die alte Herrenmannschaft. Und die haben alle nicht mehr so viel Luft. Und da schicken sie mich immer über die Flügel.
1: Das finde ich schön. Aber nun gut, wir wollten ja eigentlich nicht unbedingt über Sport reden. Da haben wir genug andere Sendungen. Wir wollten über Theater reden, in deinem Fall. Ja. Du bist also nun eine ganze Zeit schon beim Fernsehen, warst aber vorher woanders.
2: Ja.
1: Und dort begann wohl auch die Begegnung mit der Musik.
2: Ja, und zwar mit Jens-Uwe Günther. Wir lernten uns in Weimar zusammen kennen, traten zusammen dort ein Engagement an. Und er war Schauspielmusiker damals, Komponist, und da haben wir ein Chansonstudio gegründet, was auch zumindest auf nationaler Ebene ziemliche Anerkennung fand, was uns sehr viel Mut gemacht hat. Wir haben das über 4 Jahre lang betrieben und dann wurde ich abgeworben zum Fernsehen und dann ruhte das. Dann habe ich beim Fernsehen noch die Chansonboutique gemacht, etwa 1 Jahr lang. Das ist also rund 10 Jahre her. Und jetzt ist eigentlich meine erste Begegnung wieder mit Fernsehen und Liedern.
1: Umso schöner. Ich danke dir, dass du da bist. Und nur noch die letzte Frage. War es eigentlich dein Traum? Kannst du es mir ganz schnell beantworten?
2: Nein, es ist kein Traumberuf gewesen.
1: Nein.
2: Es ist eigentlich eine Trotzreaktion gewesen mit einem nunmehr Kollegen, dem Justus Fritsch, der heute Abend auch hier ist und zuschaut. Wir haben eine Trotzreaktion gegen einen Laienspielgruppenleiter gehabt, der uns Faulheit und Talentlosigkeit unterstellt hat. Und daraufhin sind wir zur Schauspielschule, haben uns
1: und
2: beworben,
1: ohne
2: ihn zu verständigen. Und
1: toll.
2: Hatten 2 Prüfungen und da waren wir im Zugzwang dann letzten Endes. Nicht?
1: Gut, schön. Ich danke dir sehr.
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0: Jürgen Eger auf DDR 1. Wir sind gleich zurück.
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0: Erinnerungen an den Rundfunk der DDR sind auch Erinnerungen an Murmel, Arnold Fritsch, der viel für den Rundfunk arbeitete, unter anderem, wenn es um Jingles ging.
1: Na, ich bin mit Leib und Seele ein Popmusiker. Mhm. Und Pop ist die Musik für junge Leute, in erster Linie für junge Leute. Und ich stehe auf dem Standpunkt, das muss auch von jungen Leuten gesungen werden.
2: Sag mal, wie heißt denn eigentlich deine neueste Produktion?
1: Meine neueste Produktion heißt Digitalypso, ist eine Tanzplatte, die sich wieder speziell an das tanzende Bein im Volk wendet. Und wir hören es schon im Hintergrund.
2: Wollen wir mal ein bisschen rausschauen? Jo.

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1: Und nun das Dossier.
0: Jetzt der zweite Teil von dem Interview mit Philip Wright. Vom Paper Lace, der erste endete mit Billy Don't Be a Hero.

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1: A clue about it. Still, I had to make my predictions for the World Cup in our family group. Who do you think will win?
2: I've got no idea.
1: I voted for Great Britain. I'm a gentleman, but I like British humor and music more.
2: Right. Yeah, I think I don't think making predictions in football of late anyway, it's so unpredictable that I don't bother.
1: I like it. The song was number one in Holland. Shall we send another greeting to Holland?
2: Yes, why not? Yes. All our fans in Holland, I really appreciate what you did for us in 1978. And thank you very much for making it a number one.
1: Last question. Which beer goes best? Heineken, Bud, or something British?
2: Heineken's pretty good. But now there's so many different beers. I mean, the Spanish ones I quite like.
1: Miguel
2: and Magri. Yeah, I quite like lots of beers.
1: Okay. We got the whole world in our hands. Paper Lace. Now, Phil.
2: Thank you.
1: Also, ich habe da noch gefragt, dass es keine Nachfolgehits gab, keine großen, bis auf 1978. Dann nahm man mit dem Fußballclub Nottingham eine Fußballsingle auf. Es gab das gleiche Management. Ich habe dann noch gefragt, ob er Fußballfan ist. Erklärt ich nicht. Bei mir ist es die Freundin. Ich habe in der Familiengruppe getippt auf England. Ich bin ja Gentleman, mag aber britischen Humor und Musik deutlich mehr. Unter uns gesagt, verstehe ich die Regeln des Spieles nicht. Phil hält das Ganze auch für unvorhersehbar. Wir haben uns dann noch über Bier unterhalten. Heineken, Bud oder gar was Britisches. Er bevorzugt spanisches Bier. Und dann jetzt Prost. We got the whole world in our hands. 1978. Nummer 1 in Holland. Paper Lace.

0: für den heutigen Sonntag gestrige Erlebnisse aus Thüringen nach Erfurt gefahren, Freundin von der Bahn abgeholt. Sicher eine der deutschlandweit pünktlichsten Züge, nur eine Stunde Verspätung. Es gibt ja auch den Witz, der jetzige Sommer wäre der vom vergangenen Jahr. Er habe nur die Bahn genommen, fahre bei 38 Grad gegen 19 Uhr in Erfurt ein, lese Plakate, AfD-Verbot jetzt von den Linken, das Verbot einer deutlich größeren Partei in Thüringen, der mit Abstand meist gewählten, auch wenn sie nicht regiert, zu fordern, ist mir offene Darbietung von Demokratieverachtung, so man im Rahmen der gesellschaftlichen Konzeption denkt. Am Bahnhof angekommen, trete ich auf dem Bahnhofsvorplatz 20 bis 25 junge Demonstranten, eingekesselt von der doppelten Zahl Polizisten und entsprechender Einsatzfahrzeuge. Auf Fahnen lese ich antifaschistische Aktion. Auch sie fordern, so laut es bei fast 36 Grad eben noch geht, Verbot der AfD. Ich, der ich mehr Zeit habe als geplant, steuere einen der geschätzten arabischen Einkaufsläden an, um für meinen Gemüsecurry Dattelsirup zu kaufen. Das gesamte Erfurter Bahnhofsviertel hat sich innerhalb kürzester Zeit in eine arabische Kasbah verwandelt. Von 6 möglichen Läden ist einer klimatisiert, in den anderen gefühlte 60 Grad. Wir reden von Lebensmittelgeschäften. Selbst Marmeladendöschen sind kochend heiß. Nach Einkauf des besagten Sirups, Granatapfellimonade und eines Ayran mit Mint zurück auf dem Bahnhofsvorplatz. Deutlich abgekühlt hat es sich mittlerweile. Wir reden von ungefähr 33 Grad. Und die jungen Leute proklamieren, Sozialismus erkennen, dass der Kapitalismus schuld ist an den Kriegen, dass nur der Sozialismus Frieden schaffen kann. Oha, doch hier wenigstens eine schlüssige Erklärung. Wie seit einiger Zeit von mir vorausgesagt, scheinen sich bei jüngsten Demonstranten wichtige Erkenntnisse zu formen.
1: Marxistisch-leninistisch.
0: Danke, Genossin Svetlana. Auch fällt oft der Begriff Faschismus. Die jungen Leute sehen überall, wie sage ich doch gern, faschistischer kann es nicht mehr werden. Wir wählen zwischen Brauntönen. Die kleine Audiodatei verfügt mir ja auch die Funktion einer Art Tagebuch und in fast täglichen Kontakten auch zu Hörern und Hörerinnen lese ich ähnliche Empfindungen, teilen wir weiter. In den Bahnhofskiosk, früher war ich da gern, kaufte oft Zeitschriften, immer noch erstaunt, welch breites Angebot sich dort findet. Gut, der Titel der aktuellen Ausgabe der Titanic, die ich früher gerne las, Kriegsgerät, Protzbau.

0: Reparationen, Kostenfalle, Faschismus, können wir uns das Vierte Reich überhaupt leisten? Die Zeit propagiert Groß-Angela Merkel, die hat sich malen lassen. Da muss ich ja an Charlie Chaplin, der große Diktator, denken.
1: Lasst uns diese Ketten sprengen, lasst uns kämpfen für eine bessere Welt.
0: Und die früher geschätzten Musikzeitschriften? Der Rolling Stone kommt mit den Rolling Stones daher, Musik Express mit Iggy Pop. Ich sehe die Purple und Jimmy Page von Led Zeppelin.
2: Hey Leute, ich grüße euch von ganzem Herzen. Hier ist die Doro Pesch, ihr hört Radio Marabu und ich wünsche euch ganz viel Spaß.
0: Auf dem Metal Hammer, Doro Pesch, mein Gott, die immer freundliche. Mit Verlaub, das hätte ich schon vor 20 Jahren als ewig gestrig empfunden. Belegt die Richtigkeit einer klugen Aussage des Wladimir Solowjows aus dem Interview mit Roger Köppel. Warum Politik? Weil es das Letzte ist, was noch spannend ist. Musikzeitschriften dieser Art sicherlich nicht mehr. Im Kino nach zigfacher Auflage von Batman, Superman, jetzt gar Supergirl. Obwohl mir das Ganze gestern Nacht dann bei 30 Grad durch den Kopf ging, lief auf Radio Marabu die neue brillante Single von Deep Purple, Arrogant Boy, und sie meinen eigentlich American Boy. Thüringer Gedanken aufbereitet in einer Wohnung mit 29 Grad am 28. Juni 2026. Das ist die kleine Audiodatei für Sonntag. Und auf Radio Marabu läuft natürlich auch heute neben den Altmeistern die neue Musik. Wobei es jetzt erstmal eine Nachricht gibt, die ich auch gestern gebracht habe. Erneut gegenseitige Angriffe zwischen den USA und Iran.
3: Die Spannungen im Nahen Osten nehmen nicht ab.
0: Danke, Bisse Svetlana.
3: Die Straße von Hormus ist wieder geöffnet.
0: Wirklich?
4: Also Trumpy Boy sagt, tamam. Wenn ihr zumacht Straße, ich mache eure zue Straße mehr zu.
0: US-Präsident Donald Trump droht mit Konsequenzen, spricht von Vergeltung. Auch stellt er einen neuen US-Reisepass vor, mit Bild von sich selbst. Es berichtet der ORF, limitiert das gute Stück zum 250. Gründungstag der USA. Soweit so größenwahnsinnig. Aus ähnlichem Holz Wladimir Selenskyj. Zunächst drohte er Weißrussland. Jetzt hat er offenbar die Angelegenheit für erledigt erklärt. Die besagten Drohnen-Relaisstationen seien nicht mehr in Betrieb. In der russischen Millionenstadt Wolgograd, das frühere Stalingrad, sind ukrainische Flugkörper eingeschlagen, angegriffen eine Fabrik mit Flamingos. Das sind Marschflugkörper. Ein Angriff auf Wolgograd, früher Stalingrad, wird Symbolwirkung in Russland haben, den Druck auf den zurückhaltenden Wladimir Putin erhöhen.
5: Wenn die Schwelle, die Toleranzschwelle überschritten ist, und das ist mit diesem Ereignis geschehen, dann schlägt Russland hart zurück.
0: Danke, Harald Kujat.
6: Mir ist sehr unwohl zumute.
0: Russland stoppt die Einfuhr sämtlicher Fischprodukte aus Armenien. Die baltischen Länder fordern die EU zu schnellem Verbot von russischem Öl auf. Das Lesen der Bibel wird Pflicht an texanischen Schulen. Das Mittelalter, es kommt wieder. Und wie einst die Digidaks verschwanden in tausend und einer Nacht, verschwindet die Aufklärung. In Serbien vielleicht bald Alexander Vučić, der Präsident, kündigt seinen Rücktritt an. Und Neuwahlen, es berichtet die Tagesschau. Auch von Zehntausenden, die feiern bei einer Pride-Parade in Budapest. Viktor Orban noch hatte die Parade untersagt. Temperaturen bis zu 38 Grad hielten die Teilnehmer nicht ab. Zehntausende sind mehr als die ungefähr 25 Antifaschisten vor dem Erfurter Hauptbahnhof. Aber man muss klein anfangen.
7: Ich schlage vor, das Glas zu erheben und zu trinken.
0: Und allen Budapest-Teilnehmern sei gesagt, sexuelle Perversionen werden euch im Bombenhagel nichts nützen.
8: Darf ich eine persönliche Anmerkung machen? Mal ganz abgesehen davon, ob man die Hitze mag oder nicht, die einen nutzen es aus, die anderen hassen es. Das ist ganz normal. Das ist das Leben. Aber wisst ihr, was am allerschönsten nächste Woche wird? Diese plötzlich Hunderttausende von Experten von Wetter und Klima, die aus dem Nichts aufgetaucht sind und uns alle sagen, wie wir zu leben haben, sind dann hoffentlich wieder ruhig.
0: Da bin ich nicht so sicher, lieber Kai Zorn. Von gebrochenen Hitzerekord in Deutschland schreibt T-Online und die Tagesschau hysterisiert und jetzt 7 Wochen Hitze ob 7 Schläfer. Nein, eher nicht, aber wichtig ist, Klimawandel hat Hitzewellen wärmer gemacht. Wie abgesagt er von der Wissenschaft auch ist, in die ideologisch geschlossene Welt der Tagesschau dringt das nicht ein. Da wird es noch viel Realität brauchen, aber diese kommt näher. Weitere 50.000 Stellen sollen gestrichen werden, Volkswagen vor großem Stellenabbau. Weltweit in den nächsten Jahren bis zu 100.000 Arbeitsplätze betroffen, das Manager-Magazin berichtet. Auch die Ostdeutsche Allgemeine, sie thematisiert das drohende Aus für das VW-Werk Zwickau. Da sind noch Arbeitsplätze im Osten.
9: Station.
10: Das Erlebnis. Inflation. Inflation.
9: Aktion.
0: Landesanstalt für Medien Nordrhein-Westfalen fordert den Podcaster Ben Berndt auf, das Interview mit Björn Höcke, welches 6 Millionen Aufrufe erreicht hat, zu verändern. Er spricht von Zensur.
11: Ja, man sagt, die Innenpolitik beantwortet die Frage, wie wir leben, und die Außenpolitik, ob wir leben. Und wir sind so nah an einem Krieg wie seit vielen Jahrzehnten nicht mehr. Und wir wissen, Frieden ist nicht alles. Aber ohne Frieden ist alles nicht.
0: Das war einst SPD.
9: Das ist richtig.
0: In der Umfrage AfD weiter stärkste Kraft, 29%. Und in Sachsen-Anhalt will die Antifa den Landtag stürmen, falls die AfD die Wahl gewinnt.
12: Nach Erfurt.
0: Die 25 Mann, die da gestern vor dem Erfurter Hauptbahnhof demonstrierten, so schließt sich der Kreis. Hitzeschwerpunkt heute Osten, von Westen Gewitter. Ab Wochenmitte wieder ruhiger. Durchaus sommerlich geht es weiter.
13: Die spritzig-würzige Löwenweiße gehört für den Stefan vom Tegernsee gerade so zu seinem Hobby.
0: Und vergesst das Trinken nicht.
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16: Marcello, es war ja wieder eine hammerharte Sache.
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0: Das war das Neueste aus der DDR1-Nachrichtenredaktion. Nun schnell zurück zur Musik.

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Folgerichtig nun das rhythmische Dessert mit rhythmischer Musik und Ausschnitten aus dem neuen Deutschland. Hören Sie uns am Sonnabend, dann gibt es danach Viktor Alders, Radio Nordsee International und Regina Toss und das Lied als Souvenir ab 16 Uhr. Die Tanzmusik ab 18 Uhr. Viel Programm, wenn Sie uns am Sonntag hören.

Da gibt es ab 14 Uhr unseren Kollegen Jürgen Eger, den Dichter, Sänger, unseren Kolumnisten und auch staubgewischt auf alten Platten seine musikalischen Erinnerungen. Aus dem Sendezentrum Stralsund meldet sich Peter Becker, 16 Uhr. 18 Uhr Hartmut König mit seinen Kolumnen. 19 Uhr die Lyrik mit Hans-Peter Körner und besinnlicher Musik. Und ab 21 Uhr die Nachrichten der Woche im Rückblick, die kleine Audiodatei der vergangenen 7 Tage.

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Sonntagmittag 13 Uhr, weiter hier auf Ihrem DDR 1 mit dem rhythmischen Dessert. Eine Stunde schwungvolle Musik und Mitschnitte aus dem Rundfunkarchiven als Eröffnung für unser Sonntagnachmittagsprogramm. Für die kommenden 60 Minuten wünschen wir gute Unterhaltung.

0: Montag, der 26. Juni 1989, das neue Deutschland. Berichtet wird vom Beschluss der 11. Tagung des Zentralrates. Das 13. Parlament der FDJ tagt Ende Mai 1990 in Berlin. Eberhard Aurich gibt bekannt, mit dem Schwung des Pfingsttreffens wird das Aufgebot DDR 40 erfüllt. Neue Initiativen zum 12. Parteitag der SED. Veröffentlicht das Kommuniqué der 4. Plenartagung des 13. Zentralkomitees der Kommunistischen Partei Chinas. Elektroniker in Teltow erhöhen das Tempo bei der Rationalisierung. Das Ganze im Teltower Karl-von-Ossietzky-Werk, dem Stammbetrieb des Kombinats Elektronische Bauelemente. Die 9. Tage der neuen Musik des Bezirkes Leipzig wurden am Sonnabend vom Jugendsinfonieorchester der Bezirksmusikschule Johann Sebastian Bach im neuen Gewandhaus beendet. Das Pentagon verlangt vom USA-Kongress die Bewilligung von 40 Milliarden Dollar für den Bau von zunächst 44 B-2-Bombern, noch bevor die Tests der neuen nuklearen Erstschlagswaffe 1993 beendet sein werden. Für das gesamte Rüstungsprogramm, das die Produktion von 132 dieser radarabweisenden Flugzeuge vorsieht, werden nach Angaben der New York Times mehr als 70 Milliarden Dollar veranschlagt. Der CSU-Bundestagsabgeordnete Günther Müller hat den Standpunkt seiner Parteiführung in München bekräftigt, wonach eine Zusammenarbeit mit den neonazistischen Republikanern auf allen politischen Ebenen nicht auszuschließen ist. Eine verheerende Ölpest bedroht die USA-Ostküste. Ein Palästinenser ist am Sonntag im Flüchtlingslager Khan Yunis im okkupierten Gazastreifen von israelischen Soldaten erschossen worden. 10 weitere erlitten Verletzungen. Zum 34. Pressefest lud am Wochenende die Volkswacht nach Gera und Lobenstein. Herzlich begrüßter Gast war auch Herbert Ziegenhahn, erster Sekretär der Bezirksleitung Gera der SED. Mehr als 1000 Volks- und Berufskünstler gestalteten ein abwechslungsreiches Programm mit über 100 Veranstaltungen. Zehntausende Suhler feierten mit ihrer Bezirkszeitung Freies Wort. Zu einem Höhepunkt wurde die Festkirmes 40, ein Thüringer Volksfest, an dem auch der erste Sekretär der SED-Bezirksleitung Suhl, Hans Albrecht, teilnahm. Einen Festumzug gab es im Radeburg zum 700. Stadtjubiläum. Ein Bus mit DDR-Touristen ist in Bulgarien verunglückt. 21 Urlauber erlitten Verletzungen. Der Prälat Georg Czerczynski wurde neuer Bischof von Berlin. Ausgerufen die höchste Waldbrandwarnstufe in 60 Kreisen und Berlin. Brände gab es am Wochenende in Forsten, Ställen und Lagern. Berichtet wird aus Eisenhüttenstadt, neu eröffnet im Juni das Café am Lindenplatz. Modern, hell und einladend. Publiziert auch ein Interview mit dem Oberbürgermeister von Eisenhüttenstadt, Ottokar Wundersee. Die Bürger sind stolz auf ihre Stadt, die so jung ist wie unsere Republik. Die Kulturseite berichtet von Romeo und Julia auf der Sommerbühne in Thale. Eine Malerei-Biennale sozialistischer Länder ward eröffnet in Szczecin in Polen. Die Kunsthalle Weimar zeigte Arbeiten aus dem Bauhaus. Schwer erkrankt der amtierende griechische Ministerpräsident Papandreou. Die ersten Teilnehmer der Weltfestspiele 1989 sind in Pyongyang eingetroffen. Berichtet wird von DDR-Jugendlichen, die koreanische Freunde in Wonsan besuchen. Sicherheitskonzepte, Militärstrategien und Militärdoktrinen von NATO und Warschauer Vertrag standen im Mittelpunkt eines am Wochenende beendeten mehrtägigen internationalen Seminars am Forschungsinstitut für internationale Politik und Sicherheit in Ebenhausen, Bayern. Den Verzicht auf nukleare Gefechtsfeldwaffen hat der Chef des Amtes für Studien und Übungen der Bundeswehr, Flottenadmiral Elmar Schmähling, auf einer SPD-Veranstaltung in München gefordert. Afghanistan fordert den Stopp der USA-Waffenlieferungen. 3 südkoreanische Kriegsschiffe sind am Freitagabend in Kampfformation tief in die Territorialgewässer vor der Westküste der KDVR, also Nordkorea, eingedrungen. Das meldet die nordkoreanische Nachrichtenagentur KZNA. Das Fernsehprogramm 18 Uhr Stopp Rock. Du und dein Garten 19 Uhr nach der aktuellen Kamera der Spielfilm M. Eine Stadt sucht ihren Mörder, danach der Schwarze Kanal. 22.05 Uhr noch der Dresdner Bergsteigerchor. Im zweiten 20 Uhr Aha, Telefon des Vertrauens. Radio DDR 1 natürlich die Schlagerrevue mit Heinz Quermann, danach vor, auf und hinter der Bühne. DDR 2, Stunde der Klassik 19 Uhr, danach das Musikmuseum. Der Berliner Rundfunk brachte hereinspaziert um 20 Uhr die Stimme der DDR, das Tanzlokal der guten Laune, die Zeitprobleme 21 Uhr, danach Lieder und Leute, Jugendradio DT64, Duett um 19 Uhr zum Mitschneiden und danach Menschenskinder.
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1: Ein Buch über Radio, beworben im Radio Helmut Manns Radio, Klang der Welt, Wellen, die verbinden. Radio steht im Zentrum des Buches. Die Welt kommt zum Hörer und es bringt ihn hinaus in die weite Welt. Lauschen, empfangen, schreiben, reisen bis nach China, Prag und Rumänien hat das Radio den Autor geführt. Die Wellen bewegen immer noch sein Leben und verbinden ihn mit der Welt. Helmut Matt, Radio Klang der Welt, überall bestellbar, handsigniert beim Autor selbst. Helmut Matt. 27. Juni 1979, das neue Deutschland. Auf Seite 1, 3 Jahrzehnte RGW, ein Beispiel für neue ökonomische Beziehungen. Es gab eine Ratstagung in Moskau mit einer Festsitzung zum 30. Jahrestag. Willi Stoph überbrachte die Grüße von Erich Honecker. Gäste aus 4 Kontinenten weilten in der sowjetischen Hauptstadt. Michail Suslow empfing in Moskau den DDR-Verteidigungsminister. Die Gesellschaft Dänemark DDR schrieb an Erich Honecker, die Erfolge der 30-jährigen Entwicklung der DDR wurden gewürdigt. Werke von Gabriele Mucki waren in Berlin ausgestellt. Das Technische Museum Prag zeigt eine Ausstellung in Dresden. Sowjetische Waffenbrüder demonstrierten Generalen aus der DDR ihre militärische Meisterschaft. Es gab einen Bericht von Dietmar Jammer. Indonesische Parlamentarier besuchten die Warnow-Werft in Rostock. Solidaritätsgüter für die PLO wurden in Damaskus übergeben. Festivalteilnehmer wurden vorgeschlagen und vorgestellt. Klaus-Dieter Schulenberg, Arbeiter im Skett Magdeburg. Steffen Niepsch, Lehrling im VEB Fettchemie Karl-Marx-Stadt. Ivia Wisotzki, FDJ-Sekretär der VEG Groß-Vielen in Kreis Waren. Und Axel Matzke, Lehrling der VEB Maschinenfabrik Halle. Letzterer wird zitiert, auch mein Platz ist in den Reihen der SED. Es ging um das Nationale Jugendfestival. Hiervon berichtet Hartmut König, Sekretär des Zentralrats der FDJ. Er schreibt von großen Kunsterlebnissen in der Kultur. Zum Beispiel erleben 75.000 Zuschauer die Bebelplatzkonzerte der FDJ. 120.000 Besucher zählte das Festival Singezentrum der FDJ im Stadtpark Lichtenberg. Das Nationale Jugendfestival wurde so auch zu einem unvergesslichen kulturellen Erlebnis, wobei die Jugend zugleich als eine bedeutende kulturschöpferische Kraft in Erscheinung trat. Wie das Nationale Jugendfestival erneut bewies, wird der Zugang der Jugend zu Kultur und Kunst wesentlich durch die Entwicklung ihrer eigenen künstlerischen Talente und Fähigkeiten begünstigt. Die sozialistische Lebensweise unter der Jugend noch fester auszuprägen, ihre auf dem Nationalen Jugendfestival so deutlich gewordene große kulturelle Erlebnisfähigkeit und Gestaltungskraft weiterentwickeln zu helfen, das wird auch künftig Anliegen der kulturpolitischen Arbeit in unserem Jugendverband sein. Berichtet wurde vom sowjetisch-amerikanischen Fernsehzyklus Die entscheidende Front. Die Freundschaftstage mit der GSSR klangen mit Galakonzerten aus. Für junge Regisseure gab es in Schwerin ein Erich-Engel-Seminar. Die Rundfunk-Kinderchöre trafen sich in Ungarn. Gratuliert wurde William Cashtan zum 70. Geburtstag. Er war der Generalsekretär der Kommunistischen Partei Kanadas. Berichtet wird aus Algerien von einer guten Ernte. Korrespondent war Peter Glaunsinger. Frankreich berichtet neue Projekte im sozialen Wohnungsbau. Hier berichtet der Pariser Korrespondent Gerhard Leo. In Japan fand ein von Tokio nach Hiroshima über 1000 Kilometer langer nationaler Friedensmarsch statt. Die Teilnehmer fordern die vollständige Ächtung der nuklearen Massenvernichtungsmittel. Diesel und Heizöl wurden 1979 in Italien teurer. Die Parteien der KDVR, also Nordkorea, verlangten den Abzug der USA-Truppen. Aus Köln wird berichtet, die Aufklärung über Nazi-Verbrechen wird von den Behörden in Köln als ordnungswidrig bezeichnet und von der politischen Polizei der Stadt verfolgt. Zitiert wird die Frankfurter Rundschau. Es geht um den Bürger Horst Hubert Mettke. Er hat 1979 mit Plakattafeln auf die Verbrechen des Gestapo-Henkers Lischka aufmerksam machen wollen. Vorwand war, ohne Genehmigung Plakate aufgestellt zu haben. Damit soll er den Verkehr gefährdet haben. Der ehemalige SS-Obersturmbannführer Lischka war mitverantwortlich für die Deportierung zehntausender französischer Juden in Nazi-Vernichtungslager. Er lebt seit Jahren unbehelligt von der BRD-Justiz in Köln. Aus Göttingen wird berichtet, die Justiz in der BRD sei unfähig zu einer konsequent antifaschistischen Haltung. Das hat der Fachschaftsrat der Theologischen Fakultät der Universität Göttingen in einer Erklärung betont. In Großbritannien waren 1,3 Millionen Arbeitslose registriert. Die Berlin-Seite berichtet von der Oase in der Schönhäuser Allee. Diese wurde gerne besucht.
2: Auch von Jugendbrigaden 1748 sorgen für eine gute Bilanz in Berlin. Blick aufs Fernsehen. Das erste Programm die Serie Der Tiger der Sieben Meere. 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

0: Sonntagnachmittag, das rhythmische Dessert unterbricht für die kleine Audiodatei. Gute Unterhaltung die nächsten 25 Minuten, dann sind wir zurück.
1: Und nun, das Dossier.
0: Jetzt der zweite Teil von dem Interview mit Philip Wright vom Paper Lace. Der erste endete mit Billy, don't be a hero.

0: In Svetlana. Auch fällt oft der Begriff Faschismus. Die jungen Leute sehen überall, wie sage ich doch gern, faschistischer kann es nicht mehr werden. Wir wählen zwischen Brauntönen. Die kleine Audiodatei verfügt mir ja auch die Funktion einer Art Tagebuch und in fast täglichen Kontakten auch zu Hörern und Hörerinnen lese ich ähnliche Empfindungen, teilen wir weiter. In den Bahnhofskiosk, früher war ich da gern, kaufte oft Zeitschriften, immer noch erstaunt, welch breites Angebot sich dort findet. Gut, der Titel der aktuellen Ausgabe der Titanic, die ich früher gerne las, Kriegsgerät, Protzbauten, Reparationen, Kostenfalle, Faschismus, können wir uns das Vierte Reich überhaupt leisten? Die Zeit propagiert Groß-Angela Merkel. Die hat sich malen lassen. Da muss ich ja an Charlie Chaplin, der große Diktator, denken.
1: Lasst uns diese Ketten sprengen! Lasst uns kämpfen für eine bessere Welt!
0: Und die früher geschätzten Musikzeitschriften? Der Rolling Stone kommt mit den Rolling Stones daher. Musikexpress mit Iggy Pop. Ich sehe die Purple und Jimmy Page von Led Zeppelin.
2: Hey Leute, ich grüße euch von ganzem Herzen. Hier ist die Doro Pesch und ihr hört Radio Marabu und ich wünsche euch ganz viel Spaß.
0: Auf dem Metal Hammer, Doro Pesch, mein Gott, die immer freundliche, mit Verlaub, das hätte ich schon vor 20 Jahren als ewig gestrig empfunden, belegt die Richtigkeit einer klugen Aussage des Wladimir Solowjows aus dem Interview mit Roger Köppel. Warum Politik? Weil es das Letzte ist, was noch spannend ist. Musikzeitschriften dieser Art sicherlich nicht mehr. Im Kino nach zigfacher Auflage von Batman, Superman, jetzt gar Supergirl. Und wo mir das Ganze gestern Nacht dann bei 30 Grad durch den Kopf ging, lief auf Radio Marabu die neue brillante Single von Deep Purple, Arrogant Boy. Und sie meinen eigentlich American Boy. Thüringer Gedanken aufbereitet in einer Wohnung mit 29 Grad am 28. Juni 2026. Das ist die kleine Audiodatei für Sonntag. Und auf Radio Marabu läuft natürlich auch heute neben den Altmeistern die neue Musik. Wobei es jetzt erstmal eine Nachricht gibt, die ich auch gestern gebracht habe. Erneut gegenseitige Angriffe zwischen den USA und Iran.
3: Die Spannungen im Nahen Osten nehmen nicht ab.
0: Danke, Bisse Svetlana.
3: Die Straße von Hormus ist wieder geöffnet.
0: Wirklich?
4: Also Trumpy Boy sagt, tamam. Wenn ihr zumacht Straße, ich mache eure zue Straße mehr zu.
0: US-Präsident Donald Trump droht mit Konsequenzen, spricht von Vergeltung. Auch stellt er einen neuen US-Reisepass vor, mit Bild von sich selbst. Es berichtet der ORF, limitiert das gute Stück zum 250. Gründungstag der USA. Soweit so größenwahnsinnig. Aus ähnlichem Holz Wladimir Selenskyj. Zunächst drohte er Weißrussland. Jetzt hat er offenbar die Angelegenheit für erledigt erklärt. Die besagten Drohnen-Relaisstationen seien nicht mehr in Betrieb. In der russischen Millionenstadt Wolgograd, das frühere Stalingrad, sind ukrainische Flugkörper eingeschlagen, angegriffen eine Fabrik mit Flamingos, das sind Marschflugkörper. Ein Angriff auf Wolgograd, früher Stalingrad, wird Symbolwirkung in Russland haben, den Druck auf den zurückhaltenden Wladimir Putin erhöhen.
5: Wenn die Schwelle, die Toleranzschwelle überschritten ist, und das ist mit diesem Ereignis geschehen, dann schlägt Russland hart zurück.
0: Danke, Harald Kujat.
6: Mir ist sehr unwohl zumute.
0: Russland stoppt die Einfuhr sämtlicher Fischprodukte aus Armenien. Die baltischen Länder fordern die EU zu schnellem Verbot von russischem Öl auf. Das Lesen der Bibel wird Pflicht an texanischen Schulen. Das Mittelalter, es kommt wieder. Und wie einst die Digidaks verschwanden in tausend und einer Nacht, verschwindet die Aufklärung. In Serbien vielleicht bald Alexander Vucic, der Präsident, kündigt seinen Rücktritt an. Und Neuwahlen, es berichtet die Tagesschau. Auch von Zehntausenden, die feiern bei einer Pride-Parade in Budapest. Viktor Orban noch hatte die Parade untersagt. Temperaturen bis zu 38 Grad hielten die Teilnehmer nicht ab. Zehntausende sind mehr als die ungefähr 25 Antifaschisten vor dem Erfurter Hauptbahnhof. Aber man muss klein anfangen.
7: Ich schlage vor, das Glas zu erheben und zu trinken.
0: Und allen Budapest-Teilnehmern sei gesagt, sexuelle Perversionen werden euch im Bombenhagel nichts nützen.
8: Darf ich eine persönliche Anmerkung machen? Mal ganz abgesehen davon, ob man die Hitze mag oder nicht, die einen nutzen es aus, die anderen hassen es. Das ist ganz normal. Das ist das Leben. Aber wisst ihr, was am allerschönsten nächste Woche wird? Diese plötzlich Hunderttausende von Experten von Wetter und Klima, die aus dem Nichts aufgetaucht sind, und uns alle sagen, wie wir zu leben haben, sind dann hoffentlich wieder ruhig.
0: Da bin ich nicht so sicher, lieber Kai Zorn. Von gebrochenen Hitzerekord in Deutschland schreibt T-Online und die Tagesschau hysterisiert und jetzt 7 Wochen Hitze, ob 7 Schläfer. Nein, eher nicht, aber wichtig ist, Klimawandel hat Hitzewellen wärmer gemacht. Wie abgesagt er von der Wissenschaft auch ist, in die ideologisch geschlossene Welt der Tagesschau dringt das nicht ein. Da wird es noch viel Realität brauchen, aber diese kommt näher. Weitere 50.000 Stellen sollen gestrichen werden, Volkswagen vor großem Stellenabbau, weltweit in den nächsten Jahren bis zu 100.000 Arbeitsplätze betroffen, das Manager-Magazin berichtet. Auch die Ostdeutsche Allgemeine, sie thematisiert das drohende Aus für das VW-Werk Zwickau.

0: Oh, da sind doch Arbeitsplätze im Osten.
1: Inflation. Every
2: day, all day long. Das Erlebnis. Inflation. Inflation.
0: Die Landesanstalt für Medien Nordrhein-Westfalen fordert den Podcaster Ben Bernd auf, das Interview mit Björn Höcke, welches 6 Millionen Aufrufe erreicht hat, zu verändern. Er spricht von Zensur.
3: Ja, man sagt, die Innenpolitik beantwortet die Frage, wie wir leben, und die Außenpolitik, ob wir leben. Und wir sind so nah an einem Krieg wie seit vielen Jahrzehnten nicht mehr. Und wir wissen, Frieden ist nicht alles. Aber ohne Frieden ist alles nicht.
0: Das war einst SPD.
4: Das ist richtig.
0: In der Umfrage AfD weiter stärkste Kraft, 29%. Und in Sachsen-Anhalt will die Antifa den Landtag stürmen, falls die AfD die Wahl gewinnt.
2: Nach Erfurt.
0: Die 25 Mann, die da gestern vor dem Erfurter Hauptbahnhof demonstrierten, so schließt sich der Kreis. Hitzeschwerpunkt heute Osten, von Westen Gewitter, ab Wochenmitte wieder ruhiger, durchaus sommerlich geht es weiter.
5: Die spritzig-würzige Löwenweiße gehört für den Stefan vom Tegernsee gerade so zu seinem Hobby.
0: Und vergesst das Trinken nicht.
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8: Marcello, es war ja wieder eine hammerharte Sache.
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0: Zurück von der kleinen Audiodatei, das rhythmische Dessert. Ab 14 Uhr geht es weiter mit den Kolumnen von unserem Kollegen Jürgen Eger. 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Ab 18 Uhr dann die Lyrik mit Hans-Peter Körner. 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

0: Heiko hat mir vorige Woche Esches, also Eberhard Esches, Bücher positiv erwähnt. Da fiel mir wieder einmal ein, dass ich seine Bücher schon vor 20 Jahren oder länger lesen wollte. Ich erinnere mich an eine seiner Lesungen in Berlin-Pankow. Da er ja 2007 verstorben ist, wird es wohl Anfang, Mitte der 2000er gewesen sein. Das war sehr schön. Esche war einer unserer Besten und er gehörte zu denen, die nicht sich und nicht uns verraten haben. Also sehr wenig im TV vorkam ab 1990. Ich erinnere mich, dass er in einer Kinderserie noch auftreten durfte, dass er in das Genre Krimiserie abgestiegen wäre, wie Mellis, Mann, Grassoff und andere Helden des deutschen Theaters, kann ich nicht erinnern. Drei Bücher habe ich kommen lassen und mit dem dünnsten begonnen. Nachrufe auf Theaterkollegen. Ein wunderbares Lesen. Der SED oder nicht? Theater, DDR-Genosse, spricht zu und über Genossen und Nicht-Genossen. Hax kommt vor, unter anderem als unbekannter Dichter. Analog zu Tschernikau lese ich in seinen Texten Haxens Einfluss. Wie sollte es anders sein, als dass ein so großer Denker und Dichter Eindruck machte und im Gedächtnis blieb und sein Dichten abfärbte auf Denkende? Einige meiner Theaterhelden kommen vor, sei es nur als Erwähnte wie Mellis, sei es als Grabgedenkrede Gegenstand, also als Nachgerufener Rolf Ludwig, Wolf Kaiser, Klaus Piontek, dessen Erzählung besonders differenziert ist, überraschend die große Bedeutung des Dicken. Dieter Franke, der schon Anfang der 80er gestorben war. Es muss wohl eine sehr große Freund- und Genossenschaft gewesen sein zwischen den beiden. Ich erinnere mich, dass ich an einem 1. Mai nach der Demo vorbeikam an dem Café, das damals Greifswalder Straße, Ecke Mollstraße war, und da saß der Franke mit einem Kollegen Schauspieler, der auch berühmt war. Es war wohl Kurt Böwe. Aber beschwören würde ich es nicht. Und sie diskutierten unser Leben, sie waren ja stimmgewaltig, das schallte durchs ganze Café. In Esches Texten wird das sozialistische Kollektiv sichtbar. Dieter Mann wird, mir erstaunlich, gar nicht erwähnt, dafür aber, dass Intendanten mit Esche Probleme gehabt hätten. Frauen kommen recht wenig vor, auch so ein gedanklicher Stolperstein. Auch die Diskurse über das Theater, den Schauspieler, das Leben und so weiter, mir scheinen diese ebenfalls von Hax bzw. mit Hax formuliert, sind tiefgründig, angewandte Dialektik. Schade, dass es solche Texte von Esche zu DDR-Zeiten nicht gab, wie Esche Amt, Funktion, Ethos des Schauspielers formuliert, also entgegengesetzt zum heute von den Aktrisen und Spielhuren praktiziert, ist sowohl großartigst, schriftstellerisch wie menschlich, als auch unverzichtbares berichtend, wenn Theater moralische Anstalt sein soll. Meine Theaterabstinenz ab 1990 wird mir jedenfalls von Esche bestätigt. Höchst beglückend ist für mich zu lesen, wie sozialistisch unsere sozialistischen besten Schauspieler meines Lieblingstheaters waren, dass das Beste war, was wir auf dem Gebiet in der DDR hatten. Beispielhaft für die DDR, dass es dieses gab, so und nicht anders, dass es so und nicht anders nicht in den Massenmedien erzählt werden durfte und nicht darf seit 1990. Noch gibt es diese Bücher, noch gibt es welche, die lesen können.
1: Sergej Michalkow, der Hase im Rausch. Der Igel hatte einst zu seinem Wiegenfeste den Hasen auch im Kreise seiner Gäste und er bewirtete sie alle auf das Beste. Vielleicht ist auch sein Namenstag gewesen, denn die Bewirtung war besonders auserlesen und geradezu in Strömen floss der Wein, die Nachbarn gossen ihn sich gegenseitig ein. So kam es denn, dass Meister Lampe bald zu schielen anfing, er verlor den Halt, Er konnte nur mit Mühe sich erheben und sprach die Absicht aus, sich heimwärts zu begeben. Der Igel war ein sehr besorgter Wirt und fürchtete, dass sich sein Gast verirrt. Wo willst du hin mit einem solchen Affen? Du wirst den Weg nach Hause nicht mehr schaffen und ganz allein im Wald dem Tod entgegengehen, denn einen Löwen wild hat jüngst man dort gesehen. Dem Hasen schwoll der Kamm, er brüllt in seinem Tran. Was kann der Löwe mir? Bin ich sein Untertan? Es könnte schließlich sein, dass ich ihn selbst verschlinge. Den Löwen her, ich fordere ihn vor die Klinge. Ihr werdet sehen, wie ich den Schelm vertreibe. Die sieben Häute Stück für Stück ziehe ich ihm ab von seinem Leibe und schicke ihn dann nackt nach Afrika zurück. Und so verließ der Hase also bald das fröhlich laute Fest und er begann im Wald von einem Stamm zum anderen zu schwanken und brüllt dabei die kühnlichsten Gedanken laut in die dunkle Nacht hinaus. Den Löwen werde ich zerzausen, wir sahen in dem Wald noch ganz andere Tiere hausen und machten ihnen doch den blutigen gar aus. Infolge des geräuschvollen Gezeters und des Gebrülls des trunkenen schweren Nötes, der sich mit Mühe durch das Dickicht schlug, fuhr unser Löwe auf mit einem derben Fluch und packte den Hasenkropf am Kragen. Du Strohkopf, willst es also wagen, mich zu belästigen mit dem Gebrüll? Danke, danke, ja. Also fuhr unser Löwe auf mit einem derben Fluch. Du Strohkopf, willst es also wagen, mich zu belästigen mit dem Gebrüll? Doch warte mal, halt still, du scheinst mir ja nach Alkohol zu stinken. Mit welchem Zeug gelang es dir, dich derart sinnlos zu betrinken? Sofort verflog der Rausch dem kleinen Tier. Er suchte rasch, sich irgendwie zu retten. Sie... Wir, nein, ich, oh, wenn Sie Einsicht hätten. Ich war auf einem Fest und trank viel Alkohol, doch immer nur auf euer Gnadenwohl und eure guten Frau und eure lieben Kleinen. Das wäre doch, so wollte es mir scheinen, ein triftiger Grund, sich maßlos zu besaufen. Der Löwe ging ins Garn und ließ den Hasen laufen. Der Löwe war dem Schnaps abhold und hasste jeden trunken Bold, jedoch betörte ihn, wie dem auch sei, des Hasen Speichelleckerei.
2: Ein Vogel wollte Hochzeit machen in dem grünen Walde. Die Drossel war der Bräutigam, die Amsel war die Braut.

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1: Auf dem RBB eine Propaganda-Doku. Die Schorfheide ist wieder Anlass, Honecker und Göring gleichzusetzen. Als die Mächtigen, die dort gejagt haben, das ist Lügen mit Fakten. Göring und Honecker haben ja tatsächlich dort gejagt. Aber haben dort nicht auch Weimarer Industrielle gejagt? Der Kaiser darf selbstverständlich nicht mit Göring gleichgesetzt. Wo kämen wir dahin? Ein Älterer in seinen 60ern vielleicht wird plappernd gebracht, Honecker habe sich wie ein kleiner Fürst gebärdet. Von wegen des Kfz, mit dem er durch die Schorfheide fuhr. Mein damaliger Schornsteinfeger, also Ende 89, am Nordberliner Stadtrand fuhr auch ein geländegängiges Kfz. Sicher etwas weniger schick. Er war auch Jäger. Mit 460.000 Euro wurde die Ausstellung gegen Honecker und DDR, aber für Göring finanziert. Das ist ihnen die Anti-Honecker, Anti-DDR-Denunziation allemal wert. 460.000. Als Jubel wird das erzählt, das mit den 460.000. Kurz vorher erzählten sie denunzierend, dass das Kfz, mit dem EH in den 80ern auf Jagd gefahren ist, in West-Berlin umgebaut worden sei. Welch Frevel für einen Bruchteil der jetzt benannten 460.000. Wir könnten uns nicht mehr vorstellen, dass ganze Jagdgebiete eingezäunt seien, wie es damals war. Müssen wir uns nicht vorstellen. Jede Menge Privatwege und Privatwald seit 1990 und Militärobjekte mit Wald gibt es auch heute. Die Ausstellung heißt übrigens Jagd und Macht. Wie viel der Abschuss eines Elefanten in den 80ern kostete und in den 90ern in Afrika und wo die Ausstellung Bonner Puff und Macht stattfindet, erzählen sie uns nicht. Die Ausstellung sei nun zum Dokumentationszentrum umgebaut worden. Aha, Denunziation heißt jetzt Dokumentation. Gegen Ende darf eine Kunst gelockt Jungsche Attraktive, die Anti-DDR-Lügenausstellung schönreden. Wenn Hitler Stalin sein muss, dann muss eben Göring Honecker sein.

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1: Auch heute, wie seit Tagen, Tagesschau 24 Jubel über die derzeitigen Erfolge der UKUS, brennende Treibstoffanlagen in Russland. Der Sinn der Siegberichte der UKUS wird hier deutlichst als Begründung des Weitermachens. Sie, also angeblich wir, könnten es doch noch schaffen, den russischen Bären zu erlegen, dessen Fell wir ja eigentlich schon aufgeteilt haben.
2: Willkommen zur Tagesschau in einfacher Sprache.
1: Die GEZler berichten genüsslich den erfolgreichen Angriff der UKUS auf Moskau, insbesondere in einfacher Sprache.
2: Viele Menschen wollen zur großen Feier nach Paris kommen. Aber jetzt gibt es in ganz Frankreich Probleme mit den Zügen.
3: Aus Berlin, der Dichtersänger Jürgen Egger auf Radio Marabu.
4: Russland ist ein großes Land auf den Kontinenten Europa und Asien. Und Russland ist gerade im Krieg. Russland hat nämlich das Land Ukraine angegriffen. Deshalb wollen viele andere Länder erstmal nichts mit Russland zu tun haben. Zum Beispiel Deutschland.
1: Im Marabu spricht wieder Rainer Braun. Ich sehe den ja kritisch. Er erzählt dieses Mal interessant, dass und wie mit der derzeitigen antirussischen Propaganda die Stimmung um Kaiserslautern, Rammstein, mehrheitlich pro Amis geworden sei. Braun macht Reklame für eine Veranstaltung mit Krone Schmalz. Typisch, Westler sprechen mit Westlern und machen Reklame für Westler. Mit DDR-Bürgern spricht auch der Braun normalerweise nicht. Wir DDR-Bürger sehen eben nur aus wie Menschen, wie die feministinelnden Annalenas es über die Russen erzählen.
5: We are fighting a war against Russia and not against each other. Thank you.
1: Der Marabu lügt, er billigt dem Söder einen beträchtlichen Stimmumfang zu. Nee, also, das bestimmt nicht. Das ist alles Software.
6: Glockenklang in der Ferne. Über uns leuchten Sterne, kein Mensch weit und breit, nur wir sind zu zweit, wandern durch den weißen Winterwald.
1: Good morning. Eine jungsche, hübsche Engländerine darf gegen den Brexit plappern. Die weibische Off-Tönerin darf sie empathisch interviewen und einordnen. Natürlich positiv, sympathisch. Männliches Pendant ist ein sehr dunkelhäutiger Jungscher. Die Zielgruppe der Woken-Blödweiber wird offensichtlich maximal bedient. Die GEZler erzählen uns, was die Brits zu tun hätten. Die Kommentartusse huldigt dem Chef der Grünen Partei in Britland. Eine Hauptfigur ist eine Sängerin in einer Britband. Die sieht grün Vogue aus und redet auch so. Liederlich, tätowiert. Die fährt von England mit der Fähre nach Europa. Blödsinn. Oder ist England nun ein Teil der Arktis? Oder wie?
2: Die deutschen Fußballer haben gegen das Team von dem Land Schweiz gespielt. Die Fußballer von der Schweiz haben ein Tor geschossen. Und auch die deutschen Fußballer haben ein Tor geschossen. Das Spiel war dann mit 1:1 zu Ende. Das nennt man Unentschieden. Das heißt, kein Team hat gewonnen. Willkommen zur Tagesschau in einfacher Sprache. Der Spieler Rüdiger hat auch beim Training mitgemacht. Deshalb sagen Fachleute, Rüdiger wird bei dem Spiel gegen Dänemark dabei sein. Das ist noch nicht klar. Rüdiger hatte nämlich Schmerzen im Bein.
1: Meine Antwort an einen Diskutanten, der Fußball kritisiert und Popkonzerte als positive Alternative sieht. Ich denke, sowohl Pop-Rock als auch Fußball-Pop, beide sind falsche Alternativen zu Vernünftigem. Zu beiden Gelegenheiten wird gleichgeschaltet Massenhüpfen praktiziert und werden einfachste Massenchöre aufgeführt. Wer gemeinsam hüpft, kann weder gemeinsam noch individuell denken. Wer simpelst Chöre, Zeilen mitbrüllt, kann zur selben Zeit nichts Vernünftiges denken. Und das jahrzehntelange Praktizieren dieser Chöre lässt das Denken degenerieren. Bei beiden werden Millionen von Menschen Einkommen abgeschöpft. Das wird ja immer teurer und spaltet und hierarchisiert immer mehr das Volk. Die einen können es sich leisten, die anderen nicht und so weiter. Und das Prinzip, die einen gegen die anderen, wird eingeübt. Vor 95 bis 100 Jahren sind Millionen Menschen Arbeiter bewegt gewesen für den gesellschaftlichen Fortschritt. Heute dirigiert das System die Massen zu staatlichen, systemisch angesetzten Kommerz-Events.
7: Das Bundesland Thüringen ist im Osten von Deutschland. Auch in Thüringen waren viele Straßen unter Wasser und die Feuerwehr hat viel gearbeitet. In Thüringen sind auch viele Eisklumpen vom Himmel gekommen. Das nennt man Hagel.

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Der Marabu bringt einen Teil 2 in Sachen Epstein. Zunächst höre ich den zweiten als dem ersten entgegengesetzt, also entgegengesetzt meinem Beitrag. Das bleibt dann auch so. Zwei Weiber, eine davon die Preradovic, schlittern auf genau der Propagandaschleifspur, die ich kritisiere, genau die am stärksten und am sichersten Hysterisierungsgrusel werden von den Weibern wiederholt. Die eine, die Therapeutin, berichtet der Preradovic, was die ganz Reichen sich so alles gönnen. Sie berichtet es, als wäre sie dabei gewesen, als wisse sie es aus eigener Erfahrung. War sie wohl auch mal bei dem Epstein oder wie? Sie malt es naturalistisch aus, dass und wie Mädchen zu Tode gefoltert werden, dass Mädchen über Feuer geröstet werden. Mir ist das zu fett, als dass ich das schlucken könnte. Wieder der Satanismus, den auch Putin und Genossen nachplappern. Satanismus, Feminismus, Jesusismus, Freudismus. Sie denken sich immer wieder mieses Neues aus mit wechselnden Wörtern. Hauptsache das Wort Marxismus kommt nicht mehr vor und damit auch nicht das entsprechende Denken. Eine ihrer Patientinnen, also die der Therapeutin, sei dabei gewesen. Aha, Patientinnen von irren Ärzten sagen immer die Wahrheit, sagt sie damit indirekt. Ja klar, juristisch ist das fast nichts. Das ist Zeugnis vom Hörensagen. Sie, die Patientin, habe sich sehr mühselig aus den Fängen dieser Clique retten können. Aha, das sind so Geschichten. Und sie müssen wahr sein, denn die Weitererzählerin bei der Preradovic war ja gar nicht dabei, also weiß sie es am genauesten. Wie im Fall Demmler werden Kinder erzählt, auch wie im Fall Stasi. Und ich frage mich, war das Kind 21, war das Kind 19 oder erst 17, wie damals? Ich lehne diese Erzählweise prinzipiell ab. Ups! Und schon wird die Stasi in der Laberei der beiden Weiber tatsächlich auch genannt. Ich stolpere aber schon vorher, wie im Fall Weinstein, wenn die Herrschaftsmedien mir erzählen, der hat die jungen Weiber alle vergewaltigt. Keine einzige von denen hat sich angeboten. Entgegen der gesamten Menschheitsgeschichtserfahrung, soweit wir sie wissen, also bis zurück zu Kleopatra, bis zu den altgriechischen Huren. Die Therapeutin erzählt, solche Geschichten hören wir immer wieder. Märchen als Wahrheit und als Wahrheitsbeweis, weil wir es immer wieder hören, deshalb muss es wahr und Beweis sein. Mir wieder ein Beleg mehr, das und wie die Ersetzung materialistischer Weltanschauung durch Psychoerzählungen verblödet und beliebige Weltanschauungssubideologien generiert.

wieder Solowjow oder besser Jeff. Ein Schlusswort bestätigt mich, im Februar 2022 sei der Weltmann Solowjow gestorben, sagt er. Der Ami-Autos Komasee den Westen liebte, sagt er. In ihm sei der Krieger auferstanden, der das Mutterland verteidigt. Interessant wieder, was bei uns das Vaterland geheißen wird, heißt dort das Mutterland, während wir das Wort Mutterland eigentlich nur kennen im Zusammenhang mit Kolonialismus. Und keine Feministine lobt die Russen dafür, nicht einmal die Sprache. Der Marabu kritisiert den Köppel, wie ich ihn noch nie kritisiert gehört habe vom Marabu. Solowjow spricht über Verrat, Kallas und Selenskyj. Solowjow sagt Wahrhaftiges über die Ukos und Westler, was er eher nicht auf dem Schirm hat. Das und wie seine Liebe zum Westen früherer Jahre ursächlich war für das Heutige, das er heute kritisiert. Der Jude und SU-Geborene predigt nun das, was ich schon sehr viel länger sage und schreibe als er, schon lange vor 2014. Als welche wie er es nicht hören wollten, zum Beispiel 2008, als ich in Moskau war und es erzählen wollte. Also, Solowjow schert alle über einen Kamm. Ihr habt ihn geliebt, den Hitler. Hitler und Stalin seien dieselben gewesen. Für euch, nein, für die, von denen ihr Russen lieb gehabt werden wolltet. Ja, für uns, nein.

0: Die Zeit bringt den Eitelzwerg. Zitat: Die Linke wird jünger, westdeutscher Radikaler Gregor Gysi sorgt das. Hier erklärt er seine Sicht auf Israel, die AfD und warum man als gut gestellter Links sein kann. Gegen diese Propagandaredundanzen waren die des Völkischen Beobachters 1933 bis 1945 dilettantisch. Ordne ich hiermit mal ein. Seit Tagen in Endlosschleife, ich war ein Straßenkind. Die Westler loben sich, weil ein Ex-Minister aufgestiegen sei in dieses Amt. Also das des Ministers, nämlich von der Straße. Der wahre Aufstieg war aber ein ganz anderer. Nämlich vom Hitler-Gefangenen, zum Beispiel Honecker, und Vertriebenen, zum Beispiel Pieck und Ulbricht, zu Staatsführern.
1: Ich schlage vor, das Glas zu erheben und zu trinken.
0: Auf RT erfahren wir seit Tagen, Zitat: Petition fordert Harpe Kerkeling als Bundespräsidentin, Zitat Ende. Bestens im Trend, noch ein TV-Clown als Regierungsstaatschef, Reagan, Zelensky, Trump, Harpe und so weiter. Noch ein Regierungsinkompetenter, der die Brit zum Gespött der Welt machen kann. Wie Anna Lenchen in den letzten Jahren. Könnte man die Verblödung der Untertanen besser beschreiben, als sie es selbst tun?
2: Good morning!
0: Ich sehe ein Interview mit Harald Schmidt. Der war in Görlitz, erzählt er, und fabuliert über Schlesien. Das Wort hätte er nicht verwendet, da er von solchen wohl abstammt, das Wort klänge ihm revanchistisch. Ihm sei aber mitgeteilt worden, dort in Görlitz, das sei Niederschlesien, nicht Oberlausitz. Er nennt die damaligen Schlesier umgesiedelt, wie ich das ja auch schon unzählige Male angemerkt habe, auf dem Visagenbuch und anderswo auch auf dem Marabu. Das ist sensationell, dass der Schmidt das sagt, finde ich. Im Marabu, der Mayen, der spricht interessant. Der Mensch als Marke, der Journalist als Marke, die Personalisierung. Er bringt das und wie der offizielle Journalismus in dieser Methode ins Gegenteil verkehrt wurde und wird zu dem, was jahrzehntelang gepredigt wurde. Von die Tagesschau als Marke zu Kosubek, Jepsen, Ronsbach, Reichelt als Marken, mit denen Nachrichten verkauft werden, mit den Formaten Podcast und so weiter. Damit wird das entsorgt, worauf man früher so stolz war, die angebliche Objektivität, der angebliche Pluralismus, die es aber realiter auch damals schon nicht gab. Es sah für naive Gemüter halt so aus. Mayen behauptet die auch eher nicht, sondern nennt das das Versprechen der Objektivität, nicht die Objektivität in der Vergangenheit. Zutreffend erklärt er, dass dieser Trend bei den Staatsmedien bestens, er definiert, was er meint, sonst sehr unüblich, und bei den anderen derselbe ist, derselbe Trend. Er zeigt die Medien, die inhaltlich entgegengesetzt sind bzw. scheinen, sind methodisch doch gleichgeschaltet. Die Gleichschaltung läuft auf jeden Fall über die Methode. Noch vor den Inhalten. Die Untertanen lernen mittels dieser Gleichschaltung, was Nachricht sei und wie sie konsumiert zu werden habe. Der Mensch als Marke gleich. Abschied von der Idee, dass Nachrichten objektiv sein könnten. Das denke ich differenzierter. Der einzelne Mensch kann objektiv sein innerhalb bestimmter konkreter Themen und Darstellungen. Im Bereich wirklicher Wissenschaft zum Beispiel. Mayen nennt die Journalistenschule in München und erklärt die elitäre Wichtigkeit dieser Schule. In den 90ern hat meine große Liebe der 80er dort 2 Jahre lang die Aufnordung für den RBB und andere Orte bekommen und von Jauch geschwärmt, der dort wohl aufgetreten ist. Jauch, ausgerechnet der. Ich meine, dass sie von mir mal begeistert gewesen war, könnte man als einen Akt der Vernunft verstehen, auch wenn das Verliebtsein ja doch zu großen Teilen das Gegenteil ist von Vernunft. Aber naja, Mayen bestätigt mich sehr schön. Ich habe bei diesem Beitrag, also bei dem, was der Marabu sendet, nichts einzuwenden, nichts zu kritteln, anders als sonst meistens. Ganz einfach deshalb, weil der Erzähltext in der Empirie bleibt, weil Mayen nicht auf die Ebene der politisch-ideologischen Abstraktion steigt. Interessant auch die Aufzählung der einzelnen Personen, die mit ihren Formaten die Systempropaganda unter die Leute bringen. Jede der aufgezählten Personen hat ein paar hunderttausend Zuhörer, zählt Mayen akribisch auf. Ich habe seit den 1990ern ein paar zig oder hundert, die mir zuhören. Das sind die Machtverhältnisse. Das ist wie eine Kulturaufführung im KZ Theresienstadt gegen eine Rede von Goebbels im Reichsrundfunk über Millionen Goebbels-Schnauzen. Nur, dass die Goebbels-Texte nun in mehreren Podcast-Varianten unter die Leute gebracht werden. Das ist das neue andere. Interessant auch, dass die doofe Ammann von Funke aus dem Lügel herausgekauft wurde. Das erzählt der Mayen, das hatte ich bisher nicht mitbekommen. Interessant auch, dass Mayen darauf hinweist, dass dort Ablösesummen gezahlt worden sein dürften, wie beim Fußball, die Person als Handelsware, wie auf dem Sklavenmarkt. Journalist

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1: Kriege, die aber Bürgerkrieg geheißen werden, der sei bequem in der Schweiz gewesen, das sei der Fehler Lenins gewesen, dass er Terror losgetreten habe, aber ihn selbst gar nicht mitbekommen habe. Über welchen Ami-Präser würden die das sagen wollen? Und wie war das mit dem Schröder, da der den Angriffskrieg gegen Jugoslawien befehligte 1999, der aber nie und nimmer Angriffskrieg geheißen werden durfte, dieser Angriffskrieg nicht auf diesem Sender, nicht auf allen anderen deutschen Sendern. Der Film heißt Lenin, der rote Terror oder so. Die blöde Kuh behauptet, Lenin habe Konzentrationslager eingerichtet. Das ist neu. Das haben die mir noch nie erzählt. Also der Name und damit das Prinzip der deutschen KZ wird transponiert, erzählerisch vorverlegt in die Zeit um 1920. Der Terror der Konterrevolution wird als der der Revolutionäre erzählt, wie die Stasi ja böse war und nie äußere Attacken abgewehrt hat, nie Lebensbedrohungen für DDR-Bürger abzuwehren hatte. Diese Darstellung erinnert mich wiederum an Peter Hacks, unseren Nationaldichter, der ja schrieb, anlässlich der Demontierung Stalins ab den 1950ern, wo Stalin-Denkmäler gestürzt werden, würde auch Lenin nicht mehr lange zu haben sein. Tatsächlich, was sie nun gegen Lenin erzählen, war früher dem Stählernen vorbehalten. Nicht, dass sie Lenin gelobt hätten, aber diese Gemeinwörter, das Zischen der Wörter galt dem Stählernen. Aber vor 20 bis 70 Jahren waren es Männer, die gegen Stalin loben. Der Marabu bringt die Nachricht, ein Ende des Strafverfahrens gegen Netanyahu sei nicht in Sicht. Ich würde sagen, nicht einmal der Anfang.

Im Serienkrimi darf der Brambach, oder wie der heißt, sächselnd sagen, in der DDR gab es keine Serienstraftäter, die Akten lägen deshalb bei der Stasi und seien eben geheim.

gewiesen, als wären die Akten der DDR-Polizei und Justiz öffentlich zur Schau gestellt worden. Wie auch nicht die der Brit oder Ami Lanz, außer einiger Ausnahmen. Der Brambach ist ja wohl der Halbbruder von Liefers, wenn ich es recht erinnere. Das passt. Komisch, im DDR-Polizeiruf gab es auch Serienstraftäter, also im DDR-TV. Und das durfte nur in Zusammenarbeit mit dem MDI, also dem Ministerium des Inneren, also der Polizei, produziert werden und nur als realistisch verfilmte Geschichten. Nach welcher Propagandaregel hat es Realitäten, die im DDR-TV erzählt wurden, in der DDR nicht gegeben? Das sind ja wieder Rätsel. Ein Stasi-Figurierender darf dann wiederholen, was der Brambach als Polizeikommissar vorher schon gesagt hatte. Wenn das kein Beweis ist, das ist, wie wenn ein DDR-Polizist in einem Brit-Propagandakrimi die Russen oder die Stasi sagt. Das ist, wie wenn Tim Kellner die DDR widerlegt mit einer Spielfilmszene der Brit-Anti-DDR-Filmproduktion Stasi-Stasi über alles. Und dann denunziert er noch gewisse Politiker, nämlich der DDR. Ab Ende 1989 brachten die Westler flächendeckendes Massenverbrechertum über uns. Tote, Tote, Tote, Bankfilialräubereien, Bankrotte, Millionenbetrügereien, Untreuhandverbrechereien und so weiter. Wie viel DDR-Bürger, wie viel ehrliche Menschen sich aufgehängt haben wegen dieser Verbrechen, hat nie irgendein Medium interessiert. Also all das, was wir tatsächlich nicht in der DDR hatten, wie Banküberfälle, Rotlichtmilieu, Kriminalität und so weiter. Aber in den Serien kommt das nicht vor. Stattdessen Stasi, Stasi, Stasi. Wie in der Politagitation. Die Nazis nannten es gleich Schaltung. Die Besatzer nennen es Pluralismus. Bunt, offen, bestens. Und wieder geht es um Frauen und Mädchen, die von bösen Männern, was auch immer. Lange her, dass es um Geld ging und um fast nichts anderes. Früher wollten in den Krimis die Kriminellen ans Geld, heute nur noch den Weibern an die Wäsche. In den Serienkrimis für Ostler, dieser Krimi spielt ja in Dresden oder so, jede Menge Stasi. Nun schon seit mehr als 3 Jahrzehnten, aber fast nie BND und CIA, MI6, Büro Sécurité, Mossad, Verfassungsschutz, Jewish Claims Konferenz und so weiter. Weder in den Krimis für die armen Ostler, noch für die richtigen Ex-Deutschen.

0: Sehr speziell und für mich erfreulich. Der Wirtschaftserfolgsbericht über Nordkorea. Widersprüchlich freilich, dass dieser Erfolg nur der Kriegswirtschaft zu verdanken sei. Das denke ich allerdings nicht.
1: 좋지, 백이. 2013년 4월 4일, 평양.
0: Auch heute hat Russland wieder die Ukraine angegriffen. Nicht etwa, auf keinen Fall, militärische Ziele. Nie militärische Ziele, sondern die Ukraine. Die Russen rücken seit über 4 Jahren vor, langsam aber vor, indem sie nie militärische Ziele angreifen, sondern immer nur Wohnhäuser, die sie uns dann zeigen. Die GEZler.
2: Slava Ukraini.
3: Slava Ukraini, es lebe Europa.
0: Auf dem Staatsradio höre ich, was der russischen Propaganda entspricht, aber im GEZ-TV nicht zu hören ist. Die ukrainische Luftabwehr habe eine 25-prozentige Effektivität. Das scheint mir realistisch. Aber auch in diesem Bericht der übliche Falschsprech. Russland wolle die Europäer nicht am Verhandlungstisch haben. Also sie wollen sich selbst, sie sind ja Europäer, nicht am Verhandlungstisch haben. Oder wie? Welch Schwachsinn. Es geht wieder um die Mitgliedschaft der Ukraine in der EU bei dem Verhandlungstisch. Die Russen diagnostizieren ja zunehmend, dass die EU zunehmend eine neue NATO werde, womöglich eine schlimmere NATO als die ursprüngliche. Je mehr die EU eine neu und dominierende NATO ist, desto wichtiger wird es für die Russen, dass die Ukraine nicht Mitglied wird. Simpelste Logik. Desto mehr bestehen die Westler darauf, dass die Ukraine neu Mitglied werde, wenn die NATO-Mitgliedschaft fallen gelassen wird. Nicht, weil die Russen böse sind, sind sie dagegen, sondern weil sie historische Erfahrungen anwenden und weil die Drohungen der NATOer, der Westweltimperialisten ja nicht zu überhören sind. Sie müssen diese Erfahrung anwenden in Erinnerung schlimmster Geschichte.

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1: Das war's. Mir dieses Lied auf YouTube wieder einmal anschauend, war ich recht belustigt. Ein blitzblank sauberer Frank Gala gibt sich sängerisch, friedens- und klassenkämpferisch, rank und schlank und mit markiger Pose gibt er den Friedensstörern und Friedensfeinden jenseits unserer DDR-Staatsgrenze Bescheid. Das wollten unsere DDR-Fernsehgewaltigen damals senden, dafür gab es Honorare und Vinylkontingente und man lieferte. Für die Honorare und TV-Einsätze und die Vinylanteile. Ob auch für anderes, war damals nicht nur für Außenstehende kaum feststellbar, sondern auch für die Lieferanten selbst. Solange die Wahl nicht wirklich gegeben ist, ist es auch nicht die Parteinahme. Ich jedenfalls ahne nicht einmal, wie ehrlich das damals gemeint war, was er sang. Stehen wir alle vor der Wahl, entrüstet oder brav zu sein, zu schweigen oder Schluss zu schreien? Tatsächlich war unsere DDR-Bürgerwahl mit diesen Worten nicht adäquat formuliert. Denn unser Kampfplatz war ja der Arbeitsplatz und nicht der auf einer Entrüstungs- oder Schreidemo. Das war eines der Probleme, die wir in der DDR hatten und kaum lösen konnten, objektiv, nicht wegen persönlicher Defizite der Agitatoren. Nun, der Enno Frank traf die Wahl, vor die wir damals gestellt waren, und ging ein paar Jahre nach diesem Lied, mit dem er sich zu entrüsten empfahl, zu genau denen, denen er die Kante und die Faust zeigte in diesem Musikvideo. Und heute ist er schon lange gefühlt mindestens dreimal so umfangreich wie damals und immer noch eine rechte Rampensau, wenn man ihn lässt. Und auch heute und heute erst recht gilt. Und wieder hat der Russe Schuld. Immerhin bestätigt die heutige Realität, wie recht der Texter mit dieser Teilaussage des Texts hatte. Ein Rock für den Frieden Auftragswerk, das nicht zu den schlechtesten Erfüllungen des Auftrags gehört, aber auch nicht zu den besten. Aber ohne den Durchschnitt gibt es auch nicht die besten. Enno 55 hat es in der Beliebtheit beim Publikum trotz der häufigst möglichen TV- und Rundfunkeinsätze nie nach ganz vorn geschafft. Ich denke, das war auch eher nicht vorstellbar mit Bandkonzeption und Liedtexten direkt aus dem Zentralrat der FDJ oder so als ob. Nicht in diesem Genre.
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0: Und wir wurden krank dabei.
1: Das war's!
0: Ein Volk der Dichter und der Denker.

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2: Jetzt der zweite Teil von dem Interview mit Philip Wright vom Paper Lace. Der erste endete mit Billy Don't Be a Hero.

0: den heutigen Sonntag, gestrige Erlebnisse aus Thüringen nach Erfurt gefahren, Freundin von der Bahn abgeholt. Sicher eine der deutschlandweit pünktlichsten Züge, nur eine Stunde Verspätung. Es gibt ja auch den Witz, der jetzige Sommer wäre der vom vergangenen Jahr. Er habe nur die Bahn genommen, fahre bei 38 Grad gegen 19 Uhr in Erfurt ein, lese Plakate, AfD-Verbot jetzt von den Linken, das Verbot einer deutlich größeren Partei in Thüringen, der mit Abstand meist gewählten, auch wenn sie nicht regiert, zu fordern, ist mir offene Darbietung von Demokratieverachtung, so man im Rahmen der gesellschaftlichen Konzeption denkt. Am Bahnhof angekommen, trete ich auf dem Bahnhofsvorplatz 20 bis 25 junge Demonstranten, eingekesselt von der doppelten Zahl Polizisten und entsprechender Einsatzfahrzeuge. Auf Fahnen lese ich antifaschistische Aktion. Auch sie fordern, so laut es bei fast 36 Grad eben noch geht, Verbot der AfD. Ich, der ich mehr Zeit habe als geplant, steuere einen der geschätzten arabischen Einkaufsläden an, um für meinen Gemüsecurry Dattelsirup zu kaufen. Das gesamte Erfurter Bahnhofsviertel hat sich innerhalb kürzester Zeit in eine arabische Kasbah verwandelt. Von 6 möglichen Läden ist einer klimatisiert, in den anderen gefühlte 60 Grad. Wir reden von Lebensmittelgeschäften. Selbst Marmeladendöschen sind kochend heiß. Nach Einkauf des besagten Sirups, Granatapfellimonade und eines Ayran mit Mint zurück auf dem Bahnhofsvorplatz. Deutlich abgekühlt hat es sich mittlerweile. Wir reden von ungefähr 33 Grad. Und die jungen Leute proklamieren: Sozialismus erkennen, dass der Kapitalismus schuld ist an den Kriegen, dass nur der Sozialismus Frieden schaffen kann. Oha, doch hier wenigstens eine schlüssige Erklärung. Wie seit einiger Zeit von mir vorausgesagt, scheinen sich bei jüngsten Demonstranten wichtige Erkenntnisse zu formen.
1: Marxistisch-leninistischen.
0: Danke, Genossin Svetlana. Auch fällt oft der Begriff Faschismus. Die jungen Leute sehen überall, wie sage ich doch gern, faschistischer kann es nicht mehr werden. Wir wählen zwischen Brauntönen. Die kleine Audiodatei verfügt mir ja auch die Funktion einer Art Tagebuch und in fast täglichen Kontakten auch zu Hörern und Hörerinnen lese ich ähnliche Empfindungen, teilen wir weiter. In den Bahnhofskiosk, früher war ich da gern, kaufte oft Zeitschriften, immer noch erstaunt, welch breites Angebot sich dort findet. Gut, der Titel der aktuellen Ausgabe der Titanic, die ich früher gerne las, Kriegsgerät, Protzbauten, Reparationen, Kostenfalle, Faschismus, können wir uns das Vierte Reich überhaupt leisten? Die Zeit propagiert Groß-Angela Merkel, die hat sich malen lassen. Da muss ich ja an Charlie Chaplin, der große Diktator, denken.
2: Lasst uns diese Ketten sprengen! Lasst uns kämpfen für eine bessere Welt!
0: Und die früher geschätzten Musikzeitschriften? Der Rolling Stone kommt mit den Rolling Stones daher. Musik Express mit Iggy Pop. Ich sehe die Purple und Jimmy Page von Led Zeppelin.
3: Hey Leute, ich grüße euch von ganzem Herzen. Hier ist die Doro Pesch, ihr hört Radio Marabu und ich wünsche euch ganz viel Spaß.
0: Auf dem Metal Hammer, Doro Pesch, mein Gott, die immer freundliche. Mit Verlaub, das hätte ich schon vor 20 Jahren als ewig gestrig empfunden. Belegt die Richtigkeit einer klugen Aussage des Wladimir Solovyovs aus dem Interview mit Roger Köppel. Warum Politik? Weil es das Letzte ist, was noch spannend ist. Musikzeitschriften dieser Art sicherlich nicht mehr. Im Kino nach zigfacher Auflage von Batman, Superman, jetzt gar Supergirl. Obwohl mir das Ganze gestern Nacht dann bei 30 Grad durch den Kopf ging, lief auf Radio Marabu die neue brillante Single von Deep Purple, Arrogant Boy, und sie meinen eigentlich American Boy. Thüringer Gedanken aufbereitet in einer Wohnung mit 29 Grad am 28. Juni 2026. Das ist die kleine Audiodatei für Sonntag. Und auf Radio Marabu läuft natürlich auch heute neben den Altmeistern die neue Musik. Wobei es jetzt erstmal eine Nachricht gibt, die ich auch gestern gebracht habe. Erneut gegenseitige Angriffe zwischen den USA und Iran.
4: Die Spannungen im Nahen Osten nehmen nicht ab.
0: Danke, Bisse Svetlana.
4: Die Straße von Hormus ist wieder geöffnet.
0: Wirklich?
5: Also Trumpy Boy sagt, tamam. Wenn ihr zumacht Straße, ich mache eure zue Straße mehr zu.
0: US-Präsident Donald Trump droht mit Konsequenzen, spricht von Vergeltung. Auch stellt er einen neuen US-Reisepass vor, mit Bild von sich selbst. Es berichtet der ORF, limitiert das gute Stück zum 250. Gründungstag der USA. Soweit so größenwahnsinnig. Aus ähnlichem Holz Wladimir Selenskyj. Zunächst drohte er Weißrussland. Jetzt hat er offenbar die Angelegenheit für erledigt erklärt. Die besagten Drohnen-Relaisstationen seien nicht mehr in Betrieb. In der russischen Millionenstadt Wolgograd, das frühere Stalingrad, sind ukrainische Flugkörper eingeschlagen, angegriffen eine Fabrik mit Flamingos, das sind Marschflugkörper. Ein Angriff auf Wolgograd, früher Stalingrad, wird Symbolwirkung in Russland haben, den Druck auf den zurückhaltenden Wladimir Putin erhöhen.
6: Wenn die Schwelle, die Toleranzschwelle überschritten ist, und das ist mit diesem Ereignis geschehen, dann schlägt Russland hart zurück.
0: Danke, Harald Kujat.
7: Mir ist sehr unwohl zumute.
0: Russland stoppt die Einfuhr sämtlicher Fischprodukte aus Armenien, die baltischen Länder fordern die EU zu schnellem Verbot von russischem Öl auf. Das Lesen der Bibel wird Pflicht an texanischen Schulen. Das Mittelalter, es kommt wieder. Und wie einst die Digidaks verschwanden in tausend und einer Nacht, verschwindet die Aufklärung. In Serbien vielleicht bald Alexander Vucic, der Präsident, kündigt seinen Rücktritt an. Und Neuwahlen, es berichtet die Tagesschau. Auch von Zehntausenden, die feiern bei einer Pride-Parade in Budapest. Viktor Orban noch hatte die Parade untersagt. Temperaturen bis zu 38 Grad hielten die Teilnehmer nicht ab. Zehntausende sind mehr als die ungefähr 25 Antifaschisten vor dem Erfurter Hauptbahnhof. Aber man muss klein anfangen.
1: Ich schlage vor, das Glas zu heben und zu trinken.
0: Und allen Budapest-Teilnehmern sei gesagt, sexuelle Perversionen werden euch im Bombenhagel nichts nützen.
7: Darf ich eine persönliche Anmerkung machen? Mal ganz abgesehen davon, ob man die Hitze mag oder nicht, die einen nutzen es aus, die anderen hassen es. Das ist ganz normal. Das ist das Leben. Aber wisst ihr, was am allerschönsten nächste Woche wird? Diese plötzlich Hunderttausende von Experten von Wetter und Klima, die aus dem Nichts aufgetaucht sind und uns alle sagen, wie wir zu leben haben, sind dann hoffentlich wieder ruhig.
0: Da bin ich nicht so sicher, lieber Kai Zorn. Von gebrochenen Hitzerekord in Deutschland schreibt T-Online und die Tagesschau hysterisiert und jetzt 7 Wochen Hitze ob 7 Schläfer. Nein, eher nicht, aber

0: Köstlicher Begriff für Fruchtgenuss mit fruchtiger Frische.
1: Marcello, es war ja wieder eine hammerharte Sache.
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Ein DDR-Kinderlied aus dem Jahr 1975 mit einem wunderschön poetischen Text von Dieter Schneider, einem DDR-Schlagertexte-Vielschreiber mit damals zum Teil anrüchigem Leumund, da er im Eulenspiegel mal des Plagiats überführt wurde, wenn ich es recht erinnere, und zwar durch den damals berühmten Hans-Georg Stengel. Und etliche seiner Texte waren von solcher gedanklichen Schlichtheit, dass ich immer mal wieder Protest hörbar machte. Aber dieser Schneider, traumhaft schön. Eine mindestens ebenso schöne und wirkliche Melodie vom Meister und Sänger Schöbel selbst. Der Sprecher dieser Hommage glaubt antireligiös an das Lied und sowieso an die Melodie und hört 45 Jahre später einmal mehr den Klassenunterschied und Grund für die Jahrzehnte anhaltende Popularität des beliebtesten Schlagersängers der Deutschen Demokratischen. Verse wie: Hier tanzt dir im Herbstwind das buntfarbene Laub. Und einige andere in diesem einen Lied sind nicht nur rundum gelungen, sondern vermochten wohl tatsächlich den jüngsten Schlagerliederplattenauflegern und Hörern Begriff und Gefühl von Muttersprache und nationaler Identität zu vermitteln, wie es mit Goethe, Schiller, Heine, Brecht nicht besser ging. Für viele und viele, die als junge und zukünftige DDR-Bürger mit diesem Lied an ihre Muttersprache und ihr Land und ihre Nation gebunden werden sollten und auch konnten, boten die Westsender spätestens mit Lindenberg und mit der neuen deutschen Welle und Disco Lieder und Stars von weit und weiter her, ihnen Fernweh zu impfen und die Heimat gering zu schätzen oder gleich zu missachten, und zwar vorzugsweise auch noch auf Ami-Englisch. Und also zog es viele und viele in genau diese Richtung, und wer den Drang in die sogenannte Freiheit bis Ende 1989 nicht hinreichend verinnerlicht hatte, denen halfen dann die Abschaffung von Millionen Arbeitsplätzen und Lehrstellen, diesem Drang zu folgen. Nicht allen, aber immer mehr. Sie hatten das Märchen von Hans im Glück nicht verstanden oder vergessen und tauschten ihren Kontinent DDR für ein paar VW- und Massentouri-Glasperlen. Inzwischen und momentan, das ist der 2020er Herbst, sind obrigkeitlich wieder Heimatgefühle angesagt, aber mit Botschaften wie: Hier lernst du die Sprache, hier kennst du dich aus, ist die damalige DDR der heutigen Brit-Wirklichkeit weit utopisch voraus. Diese gemeinte Sprache wird kaum noch gelernt, und auskennen kann sich ein ehrlicher Deutscher in den Verhältnissen vielleicht noch ein bisschen in irgendwelchen DDR-Provinzen, wo die Westdeutschen Ostdeutschen bzw. Ostdeutschen Westler, die als koloniale Bestimmer noch nicht so genau hinschauen und die Indigenen noch ein bisschen machen lassen und die arabischen Großfamilien und syrischen Migranten noch nicht den Ton angeben und als Ordnungsamtsmitarbeiter noch nicht die Bußgelder und sonstigen Strafen verhängen. Ob man das dann noch Leben nennt oder besser Überleben nennen sollte, kann uns das Lied nicht lehren. Seine Erfinder und der Interpret und die Plattenpresser konnten 1975 nicht ahnen, wie uns das wirkliche menschliche Leben dereinst abhanden kommen könnte.

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2: Deutschland im Mai. Hoffnungsglück. Das Grün unserer Landschaft ist vergiftet. Im Tale grünet Hoffnungsglück. Zurzeit nicht, Herr Goethe. Wir leben im Tal der Frustration und der Ängste vor Krieg, wirtschaftlichem Verfall, sozialem Abstieg, fortdauernder Regierungsinkompetenz, systemischer Entsolidarisierung der Menschen. Die noch Wachen empören sich, weshalb Lügner Gesetze erwägen, die der Wahrheit einen Maulkorb verpassen sollen. Diplomatie der Vernunft ist im Ampelgewirr und an einer Ministerin verwelkt, die fehlende Eignung durch Ellenbogen kompensiert und zu allem Unglück nun den Schoß von Mama Uno anpeilt. Das kränkelnde Deutschland wird verlacht, hinter vorgehaltener Hand von Macron und Starmer, die selbst nichts zu lachen haben und von ihren innenpolitischen Malesen und Säbelrasseln im Ukraine-Krieg ablenken, offener schon in Staaten, die sich aus den Fesseln des wertegeleiteten Westens verabschieden und wo man sich fragt, weshalb sich das einst so bestaunte germanische Wunderland durch immer neue Sanktionen selbst ins Knie schießt, auf günstige russische Energieträger verzichtet und für die geostrategische Sabotage an Nord Stream kaum noch ein Achselzucken übrig hat, während US-Dealer den lukrativen Weiterbetrieb bereits durchrechnen. Man reibt sich die Augen, wie das einst so alerte Deutschland Innovationsschübe verschnarcht, der Abdrift von Unternehmen in die USA zugeschaut und das einträgliche China-Geschäft in angestaubter Vasallentreue zu Washington gedrosselt hat. Allen aufgeschreckten EU-Großköpfen, die den sprunghaft agierenden US-Präsidenten Trump für Meschugge halten und ihre Hoffnung, ihn wieder einzuhegen, an die Mussolini-Verehrerin Meloni heften, dämmert das Falsche. Der Mann läuft nicht aus dem Ruder des Systems, er treibt dem Kapitalismus ins raubtierhafte Extrem. Folglich heißt sein Interesse an der Ukraine Rohstoffe. Nach Bidens Waffenlieferungen wird jeder Frieden dort ein amerikanisches Geschäft sein. Zelensky, bei nüchternem Kalkül, müsste sich fragen, weshalb zum Teufel er die Friedensperspektiven von Istanbul auf Befehl des ungekämmten Emissärs aus London ausgeschlagen hat. Zu allem Leid und zu den Zerstörungen der Kriegsverlängerung kommt nun noch die wirtschaftliche Ausplünderung des Landes, während damals der Frieden zu günstigeren Bedingungen greifbar war. Der Ukraine-Krieg, dem der politische und mediale Mainstream hierzulande seine Vorgeschichte kappt, musste für eine Handreichung der noch amtierenden Außenamtschefin herhalten, wie man russische und belorussische Diplomaten von den Ehrungen der an der Befreiung Deutschlands beteiligten Sowjetsoldaten fernhält. Diese Rausschmissempfehlung, ein makabrer Tiefpunkt geschichtsklitternder Bundesdiplomatie, ist zugleich eine Brüskierung des Bevölkerungswillens, nicht allein, aber gerade im Osten. Kein Wunder, dass die Teilnahme am Gedenken auf den Seeloer Höhen, wo der russische Botschafter und der belarussische Gesandte willkommen waren, in diesem Jahr sprunghaft stieg und die russische Bedrohung, mit der die Militarisierung der Gesellschaft angeheizt und die noch im alten Bundestag trickreich durchgepeitschten irrsinnigen Militäraufwendungen begründet werden. Sie ist eine Chimäre, eine ideologische Beschwörungsformel der Einheitsfront von Rüstungslobby und sich kriegstüchtig herrichtender Ostlandreiterei. Schon lacht eine Kabarettistin, die Russen kommen mit dem verspäteten ICE, die deutschen Brücken tragen ihre Panzer nicht, in allem Ernst. Die Lehren des im Mai vor 80 Jahren zu Ende gegangenen Weltbrandes verbieten es der Vorbereitung eines neuen, tatenlos zuzuschauen. Werden wir friedenstüchtiger? Und Goethes Hoffnungsglück? Das Grün vergiftet, aber von der Hoffnung kann man nicht gänzlich lassen. die Konturen der erträumten Gesellschaft, auch wenn sie uns noch nicht am Horizont erscheinen, sind eine kraftspendende Vision, denken wir daran, mit wie vielen Aufrechten in der Geschichte unserer Bewegung wir diese Erfahrung teilen.

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2: Zwei Päpste mit Stachel, nötige Widerworte, zu Unrecht und Gewalt eine Kolumne von Hartmut König. Als der Pole Karol Wojtyla während seines Pontifikats als Johannes Paul II. Im Frühjahr 1983 zu einem Staatsbesuch in Nicaragua eintraf, verweigerte er dem zu seiner Begrüßung am Rollfeld auf die Knie gesunkenen Priester, Minister und Dichter Ernesto Cardenal den Gruß und drohte ihm mit erhobenem Zeigefinger. Später suspendierte er den Verfechter der Theologie der Befreiung sogar vom Priesteramt. Noch funktionierte die offen reaktionäre Taktangabe aus dem Vatikan, half Washington seinen Vorhof von emanzipatorischen Bestrebungen freizuhalten und revolutionäre Beispiele zu diskreditieren. Der deutsche Nachfolger Josef Ratzinger überwand die Rückständigkeit seines Amtes nur einmal, als er es anders als alle Päpste seit 1294 zu Lebzeiten niederlegte. Eine Wende kam mit der Wahl des in Buenos Aires geborenen Jorge Mario Bergoglio, der unter Berufung auf Franz von Assisi den Mann der Armut und des Friedens Franziskus heißen wollte. Höfischen Prunk meidend, einem einfachen, volksverbundenen Lebens- und Führungsstil zugeneigt, wagte er nicht nur Vorstöße in Richtung zeitgemäßerer Kirchensichten auf die Rolle der Frau, des Ehestands und anderer Lebensgemeinschaften, sondern äußerte sich auch in ungewohnter Weise zu Fragen der Friedenssicherung, einer humanen Wirtschaftsentwicklung sowie zur Erhaltung des globalen ökologischen Gleichgewichts. Im System des Geldes, meinte er, sei alles schwache, wehrlos gegenüber den Interessen des vergötterten Marktes, die zur absoluten Regel werden. Macht müsse man nutzen, um das Volk zu beschützen, hatte er zu seinem Amtsantritt gesagt, und lassen wir nicht zu, dass Zeichen der Zerstörung und des Todes den Weg dieser unserer Welt begleiten. Sein Engagement wurde konkret. Er besuchte die Bootsflüchtlinge auf Lampedusa, forderte ein Ende der bewaffneten Konflikte im Nahen Osten, plädierte 2024 für eine Untersuchung der gegen Israel erhobenen Vorwürfe eines Völkermords in Gaza, befürwortete Raum für Verhandlungen im Ukraine-Krieg, mahnte beim Besuch von Hiroshima und Nagasaki die weltweite Abschaffung von Kernwaffen an und verurteilte noch in seinem Todesjahr Trumps Pläne für Massenabschiebungen aus den USA. Der Stachel gegen den Washingtoner, Cäsaren und seinesgleichen war unverkennbar gesetzt. Und nun Leo XIV., der Amerikaner. Die Traditionalisten hofften, er würde Franziskus' Widerspruchsgeist einfangen und irrten sich in mancher Hinsicht. Gewiss hatte Robert Francis Prevost, so sein bürgerlicher Name, bereits als Bischof in Peru gegen Armut, Unrecht und Umweltzerstörung gekämpft, 2017 sogar den peruanischen Diktator Alberto Fujimori in scharfer Form aufgefordert, sich bei den Opfern seiner Schreckensherrschaft zu entschuldigen. Auch hatte er sich mit der Trump-Regierung schon wegen des von einem Polizisten zu Tode gewürgten farbigen Amerikaners George Floyd angelegt. Nun aber startete der MAGA-Fürst heftige verbale Attacken auf den Heiligen Vater, weil der den Iran-Krieg kritisiert hatte, attestierte ihm Trump eine schreckliche Außen- und Sicherheitspolitik. Der Papst auf seinem Flug nach Afrika konterte, er habe keine Angst vor der Trump-Regierung und mache keine Abstriche an seiner Friedensbotschaft. Und er legte beziehungsreich noch eine Schippe drauf. Die Welt werde von einer Handvoll Tyrannen verwüstet, auch wenn bestritten wird, dass Mitarbeiter des US-Kriegsministers Hegseth präventiv mit der Möglichkeit eines erzwungenen Umzugs der katholischen Obrigkeit, wie im 14. Jahrhundert, nach Avignon gedroht hätten. Die Verstimmung ist perfekt, der Stachel sitzt, und er sitzt umso mehr, als der narzisstische Friedensheiland die in ihrer Peinlichkeit schon wieder urkomischen Bildcollagen Trump halt einen Kranken, Jesus legt Trump seine Hand auf die Schulter etc. wegen gefährdenden Shitstorms löschen musste. Chapeau den Päpsten mit einem Stachel, den beim katholischen Kanzler der Deutschen niemand vermutet.

0: Und nun das Dossier.
1: Jetzt der zweite Teil von dem Interview mit Philip Wright vom Paper Lace. Der erste endete mit Billy Don't Be a Hero.

Wer Fußballfan ist, erklärt ich nicht. Bei mir ist es die Freundin. Ich habe in der Familiengruppe getippt auf England. Ich bin ja Gentleman, mag aber britischen Humor und Musik deutlich mehr. Unter uns gesagt verstehe ich die Regeln des Spieles nicht. Phil hält das Ganze auch für unvorhersehbar. Wir haben uns dann noch über Bier unterhalten. Heineken, Bud oder gar was Britisches. Er bevorzugt spanisches Bier. Und dann jetzt Prost. We got the whole world in our hands. 1978, Nummer 1 in Holland, Paper Lace.

0: für den heutigen Sonntag gestrige Erlebnisse aus Thüringen nach Erfurt gefahren, Freundin von der Bahn abgeholt. Sicher eine der deutschlandweit pünktlichsten Züge, nur eine Stunde Verspätung. Es gibt ja auch den Witz, der jetzige Sommer wäre der vom vergangenen Jahr. Er habe nur die Bahn genommen, fahre bei 38 Grad gegen 19 Uhr in Erfurt ein, lese Plakate, AfD-Verbot jetzt von den Linken, das Verbot einer deutlich größeren Partei in Thüringen, der mit Abstand meist gewählten, auch wenn sie nicht regiert, zu fordern, ist mir offene Darbietung von Demokratieverachtung, so man im Rahmen der gesellschaftlichen Konzeption denkt. Am Bahnhof angekommen, trete ich auf dem Bahnhofsvorplatz 20 bis 25 junge Demonstranten, eingekesselt von der doppelten Zahl Polizisten und entsprechender Einsatzfahrzeuge. Auf Fahnen lese ich antifaschistische Aktion. Auch sie fordern, so laut es bei fast 36 Grad eben noch geht, Verbot der AfD. Ich, der ich mehr Zeit habe als geplant, steuere einen der geschätzten arabischen Einkaufsläden an, um für meinen Gemüsecurry Dattelsirup zu kaufen. Das gesamte Erfurter Bahnhofsviertel hat sich innerhalb kürzester Zeit in eine arabische Kasba verwandelt. Von 6 möglichen Läden ist einer klimatisiert, in den anderen gefühlte 60 Grad. Wir reden von Lebensmittelgeschäften. Selbst Marmeladendöschen sind kochend heiß. Nach Einkauf des besagten Sirups, Granatapfellimonade und eines Ayran mit Mint zurück auf dem Bahnhofsvorplatz. Deutlich abgekühlt hat es sich mittlerweile. Wir reden von ungefähr 33 Grad. Und die jungen Leute proklamieren, Sozialismus erkennen, dass der Kapitalismus schuld ist an den Kriegen, dass nur der Sozialismus Frieden schaffen kann. Oha, doch hier wenigstens eine schlüssige Erklärung. Wie seit einiger Zeit von mir vorausgesagt, scheinen sich bei jüngsten Demonstranten wichtige Erkenntnisse zu formen.
1: Marxistisch-leninistisch.
0: Danke, Genossin Svetlana. Auch fällt oft der Begriff Faschismus. Die jungen Leute sehen überall, wie sage ich doch gern, faschistischer kann es nicht mehr werden. Wir wählen zwischen Brauntönen. Die kleine Audiodatei verfügt mir ja auch die Funktion einer Art Tagebuch und in fast täglichen Kontakten auch zu Hörern und Hörerinnen lese ich ähnliche Empfindungen, teilen wir weiter. In den Bahnhofskiosk, früher war ich da gern, kaufte oft Zeitschriften, immer noch erstaunt, welch breites Angebot sich dort findet. Gut, der Titel der aktuellen Ausgabe der Titanic, die ich früher gerne las, Kriegsgerät, Protzbauten, Reparationen, Kostenfalle, Faschismus, können wir uns das Vierte Reich überhaupt leisten? Die Zeit propagiert Groß-Angela Merkel, die hat sich malen lassen. Da muss ich ja an Charlie Chaplin, der große Diktator, denken.
2: Lasst uns diese Ketten sprengen! Lasst uns kämpfen für eine bessere Welt!
0: Und die früher geschätzten Musikzeitschriften? Der Rolling Stone kommt mit den Rolling Stones daher. Musikexpress mit Iggy Pop. Ich sehe die Purple und Jimmy Page von Led Zeppelin.
3: Hey Leute, ich grüße euch von ganzem Herzen. Hier ist die Doro Pesch, ihr hört Radio Marabu und ich wünsche euch ganz viel Spaß.
0: Auf dem Metal Hammer, Doro Pesch, mein Gott, die immer freundliche. Mit Verlaub, das hätte ich schon vor 20 Jahren als ewig gestrig empfunden. Belegt die Richtigkeit einer klugen Aussage des Wladimir Solowjows aus dem Interview mit Roger Köppel. Warum Politik? Weil es das Letzte ist, was noch spannend ist. Musikzeitschriften dieser Art sicherlich nicht mehr. Im Kino nach zigfacher Auflage von Batman, Superman, jetzt gar Supergirl. Und wo mir das Ganze gestern Nacht dann bei 30 Grad durch den Kopf ging, lief auf Radio Marabu die neue brillante Single von Deep Purple, Arrogant Boy. Und sie meinen eigentlich American Boy. Thüringer Gedanken aufbereitet in einer Wohnung mit 29 Grad am 28. Juni 2026. Das ist die kleine Audiodatei für Sonntag. Und auf Radio Marabu läuft natürlich auch heute neben den Altmeistern die neue Musik. Wobei es jetzt erstmal eine Nachricht gibt, die ich auch gestern gebracht habe. Erneut gegenseitige Angriffe zwischen den USA und Iran.
4: Die Spannungen im Nahen Osten nehmen nicht ab.
0: Danke, Bisse Svetlana.
4: Die Straße von Hormus ist wieder geöffnet.
0: Wirklich?
5: Also Trumpy Boy sagt, tamam. Wenn ihr zumacht Straße, ich mache eure zue Straße mehr zu.
0: US-Präsident Donald Trump.

0: droht mit Konsequenzen, spricht von Vergeltung. Auch stellt er einen neuen US-Reisepass vor, mit Bild von sich selbst. Es berichtet der ORF, limitiert das gute Stück zum 250. Gründungstag der USA. Soweit so größenwahnsinnig. Aus ähnlichem Holz Wladimir Selenskyj. Zunächst drohte er Weißrussland. Jetzt hat er offenbar die Angelegenheit für erledigt erklärt. Die besagten Drohnen-Relaisstationen seien nicht mehr in Betrieb. In der russischen Millionenstadt Wolgograd, das frühere Stalingrad, sind ukrainische Flugkörper eingeschlagen. Angegriffen eine Fabrik mit Flamingos. Das sind Marschflugkörper. Ein Angriff auf Wolgograd, früher Stalingrad, wird Symbolwirkung in Russland haben. Den Druck auf den zurückhaltenden Wladimir Putin erhöhen.
1: Wenn die Schwelle, die Toleranzschwelle überschritten ist, und das ist mit diesem Ereignis geschehen, dann schlägt Russland hart zurück.
0: Danke, Harald Kujat.
2: Mir ist sehr unwohl zumute.
0: Russland stoppt die Einfuhr sämtlicher Fischprodukte aus Armenien. Die baltischen Länder fordern die EU zu schnellem Verbot von russischem Öl auf. Das Lesen der Bibel wird Pflicht an texanischen Schulen. Das Mittelalter, es kommt wieder. Und wie einst die Digidaks verschwanden in tausend und einer Nacht, verschwindet die Aufklärung. In Serbien vielleicht bald Alexander Vučić, der Präsident, kündigt seinen Rücktritt an. Und Neuwahlen, es berichtet die Tagesschau. Auch von Zehntausenden, die feiern bei einer Pride-Parade in Budapest. Viktor Orban noch hatte die Parade untersagt. Temperaturen bis zu 38 Grad hielten die Teilnehmer nicht ab. Zehntausende sind mehr als die ungefähr 25 Antifaschisten vor dem Erfurter Hauptbahnhof. Aber man muss klein anfangen.
3: Ich schlage vor, das Glas zu erheben und zu trinken.
0: Und allen Budapest-Teilnehmern sei gesagt, sexuelle Perversionen werden euch im Bombenhagel nichts nützen.
4: Darf ich eine persönliche Anmerkung machen? Mal ganz abgesehen davon, ob man die Hitze mag oder nicht, die einen nutzen es aus, die anderen hassen es. Das ist ganz normal. Das ist das Leben. Aber wisst ihr, was am allerschönsten nächste Woche wird? Diese plötzlich Hunderttausende von Experten von Wetter und Klima, die aus dem Nichts aufgetaucht sind und uns alle sagen, wie wir zu leben haben, sind dann hoffentlich wieder ruhig.
0: Da bin ich nicht so sicher, lieber Kai Zorn. Von gebrochenen Hitzerekord in Deutschland schreibt T-Online und die Tagesschau hysterisiert und jetzt 7 Wochen Hitze ob 7 Schläfer. Nein, eher nicht, aber wichtig ist, Klimawandel hat Hitzewellen wärmer gemacht. Wie abgesagt er von der Wissenschaft auch ist, in die ideologisch geschlossene Welt der Tagesschau dringt das nicht ein. Da wird es noch viel Realität brauchen, aber diese kommt näher. Weitere 50.000 Stellen sollen gestrichen werden, Volkswagen vor großem Stellenabbau. Weltweit in den nächsten Jahren bis zu 100.000 Arbeitsplätze betroffen, das Manager-Magazin berichtet. Auch die Ostdeutsche Allgemeine, sie thematisiert das drohende Aus für das VW-Werk Zwickau. Da sind noch Arbeitsplätze im Osten.
5: Station.
6: Das Erlebnis. Inflation. Inflation.
0: Landesanstalt für Medien Nordrhein-Westfalen fordert den Podcaster Ben Berndt auf, das Interview mit Björn Höcke, welches 6 Millionen Aufrufe erreicht hat, zu verändern. Er spricht von Zensur.
7: Ja, man sagt, die Innenpolitik beantwortet die Frage, wie wir leben, und die Außenpolitik, ob wir leben. Und wir sind so nah an einem Krieg wie seit vielen Jahrzehnten nicht mehr. Und wir wissen, Frieden ist nicht alles. Aber ohne Frieden ist alles nicht.
0: Das war einst SPD.
8: Das ist richtig.
0: In der Umfrage AfD weiter stärkste Kraft, 29%. Und in Sachsen-Anhalt will die Antifa den Landtag stürmen, falls die AfD die Wahl gewinnt.
6: Nach Erfurt.
0: Die 25 Mann, die da gestern vor dem Erfurter Hauptbahnhof demonstrierten, so schließt sich der Kreis. Hitzeschwerpunkt heute Osten, von Westen Gewitter. Ab Wochenmitte wieder ruhiger. Durchaus sommerlich geht es weiter.
9: Die spritzig-würzige Löwenweiße gehört für den Stefan vom Tegernsee gerade so zu seinem Hobby.
0: Und vergesst das Trinken nicht.
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12: Marcello, es war ja wieder eine hammerharte Sache.
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1: Marcel Fischer hier, 17 Uhr am Sonntag auf Ihrem DDR1. Freitag 12 Uhr zum Mittag und am Montag in der Wiederholung 15 Uhr bin ich zu hören mit einer neuen Sendung. Jetzt auf Mediatop Radio in Mecklenburg-Vorpommern auf UKW, Greifswald, Malchin und Neubrandenburg. 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
1: Very britisch reüssieren die Blossoms Meet Me in Love.

Marilyn Manson möchte fortsetzen sein Album von vor 2 Jahren, Exit Wound. Das ist die erste Single, publiziert in Mecklenburg, UKW 88.0, Neubrandenburg 98.7, Malchin und Umgebung, Greifswald 98.1. Mediatop, jetzt am Mikrofon, Marcel Fischer.

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2: Die wohlklingenden Namen wieder zu hören, macht doch Freude. Chaka Khan unterstützt von Snoop Dogg die aktuelle Single. Und das ist Teresa Bassan und Stevie Fox. Dollar 2026 Risky Business. Schaut auch das Video auf YouTube. Das ist jetzt Marcel Fischer am Mikrofon.

Meine Erinnerungen an die 90er Jahre ist das erstmalige Hören des Titels Novocain for the Soul von den Eels war auf einer Promo-Sampler-CD, ich glaube, die ich bei der Popcom zugesteckt bekommen habe. Jetzt ist Mr. E alias Eel

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3: 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Gemeinsam musizieren Merit Becker und Max Prosa Zirkus.
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1: Kommt doch mit zu einem Ritt auf dem Sofa. Das war er, der große Hit der 80er Jahre für Amor und die Kids. Alles schon mal da gewesen. So verorten sie sich 2026.

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0: Robert Theodemann, die Rächerin. Es wohnte eine Kirchenmaus so ganz allein im Gotteshaus, denn ihre Eltern und Geschwister, die fing mit Fallen sich der Küster. Sie schlief betrübt im Klingelbeutel, auf dem stand, es ist alles eitel. Hier sann sie über Rache nach, doch sah sie ein, sie war zu schwach. Sie kannte wohl die 10 Gebote, denn schließlich war sie Kirchenmaus, und bald im Hass die kleine Pfote. Ich räche mich, trotz Gottes Haus. Am nächsten Sonntag, wie zum Lohne, fand sie in einer Kirchenbank ein Staniol, so blinkeblank, und das war eine Cognacbohne. Sie roch daran und knapperte, dann kam ein Saft, sie schlapperte, potztausend hat sie sich gewundert, und dann bekam sie Mut für 100. Die Kirche füllt sich nun bald, ein frommes Orgelspiel erschallt, da droben spielt in vollem Zuge vom Bach die große G-Moll-Fuge. Da sprang das Mäuslein rauf vom Küster, just als er saß in Künstlerpose. Er sprach, jetzt zieh ich die Register, und biss ihn dreimal in die Hose. Dann sprang das Luder auf die Tasten, fing an, darauf herumzutasten. Wer nur den lieben Gott lässt walten, spielt er und muss die Tasten halten. Doch Mäuslein mit dem langen Schwänzchen improvisiert darauf Kadenzien. Es trillert mit dem hohen Fis und sprang nach Ass und B und Cis und bis dem Küster den Pfoten, der spielte bereits Gott verboten. Das Mäuslein feigste, ja, mein Schatz, das klingt schon akkurat wie Jatz. Das war besonders fromm empfunden, rutscht ein Glissando, war verschwunden. Und? Als der Gottesdienst vorüber, da rief der Pastor, Blasphemie, das hat ein Nachspiel noch, mein Lieber, Sie sind besoffen, gehen Sie! So rächte Eltern und Geschwister das Kirchenmäuslein an dem Küster.
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Kurt Tucholsky, das Ideal. Ja, das möchte. Eine Villa im Grünen mit großer Terrasse, vorn die Ostsee, hinten die Friedrichstraße. Mit schöner Aussicht, ländlich mondän, vom Badezimmer ist die Zugspitze zu sehen. Aber abends zum Kino hast du nicht weit. Dann das Ganze schlicht, voller Bescheidenheit. 9 Zimmer, nein, doch lieber 10. Ein Dachgarten, wo die Eichen draufstehen. Radio, Zentralheizung, Vakuum. Eine Dienerschaft, gut gezogen und stumm. Eine süße Frau, voller Rasse und Pferf. Und eine fürs Wochenende zur Reserve. Eine Bibliothek und drumherum Einsamkeit und hummelige Summen. Im Stall 2 Ponys, 4 Vollbluthengste, 8 Autos, Motorrad, alles längste, natürlich selber, das wäre ja gelacht. Und zwischendurch gehst du auf Hochwildjacht. Ja, und das habe ich ganz vergessen. Prima Küche, ernstes Essen, alte Weine aus schönem Pokal und egal weg bleibst du dünn wie ein Aal. Und Geld, der Schmuck, eine richtige Portion und noch 1 Million und noch 1 Million und Reisen und fröhliche Lebensbuntheit und famose Kinder und ewige Gesundheit. Ja, das möchte. Aber wie das so ist hienieden, manchmal scheint's so, als sei es beschieden, nur peu à peu das irdische Glück. Immer fehlt dir irgendein Stück. Hast du Geld, dann hast du nicht Käthen. Hast du die Frau, dann fehlen die Moneten. Hast du die Geisha, dann stört dich der Fächer. Bald fehlt uns der Wein, bald fehlt uns der Becher. Etwas ist immer. Tröste dich. Jedes Glück hat einen kleinen Stich. Wir möchten so viel haben, sein und gelten, dass einer alles hat. Das ist selten.

Heike Gaida, Atmen. Ich atme ihn aus, den langersehnten Schrei einer Bitternis. Endlich verliert sich angestauter Groll im Echo des Waldes. Wunder einer Befreiung. Ich atme tief ein und spüre in mir Raum. Frei gewordener Platz, um meine Freude tanzen zu lassen.

Erich Häßner, das letzte Kapitel. Am 12. Juli des Jahres 2003 lief folgender Funkspruch rund um die Erde, dass ein Bombengeschwader der Luftpolizei die gesamte Menschheit ausrotten werde. Die Weltregierung, so wurde erklärt, stelle fest, dass der Plan, endgültig Frieden zu stiften, sich gar nicht anders verwirklichen lässt, als alle Beteiligten zu vergiften. Zu fliehen, wurde erklärt, habe keinen Zweck. Nicht eine Seele dürfe am Leben bleiben. Das neue Giftgas krieche in jedes Versteck. Man habe nicht einmal nötig, sich selbst zu entleiben. Am 13. Juli flogen von Boston 1000 mit Gas und Bazillen beladene Flugzeuge fort und vollbrachten rund um den Globus sausend den von der Weltregierung befohlenen Mord. Die Menschen krochen winselnd unter die Betten, sie stürzten in ihre Keller unter den Wald, das Gift hing gelb wie Wolken über den Städten, Millionen Leichen lagen auf dem Asphalt. Jeder dachte, er könne dem Tod entrinnen, keiner entging dem Tod. Und die Welt wurde leer. Das Gift war überall. Es schlich wie auf Zehen. Es lief die Wüsten entlang und es schwamm übers Meer. Die Menschen lagen gebündelt wie faulende Garben. Andere hingen wie Puppen zum Fenster heraus. Die Tiere im Zoo schrien schrecklich, bevor sie starben. Und langsam löschten die großen Hochöfen aus. Dampfer schwankten im Meer, beladen mit Toten. Und weder Weinen noch Lachen war mehr auf der Welt. Die Flugzeuge irrten mit 1000 toten Piloten unter dem Himmel und sanken brennend ins Feld. Jetzt hatte die Menschheit endlich erreicht, was sie wollte. Zwar war die Methode nicht ausgesprochen human, die Erde war aber endlich still und zufrieden und rollte völlig beruhigt ihre bekannte elliptische Bahn.

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0: Erik Häßner, Stiller Besuch. Jüngst war seine Mutter zu Besuch, doch sie konnte nur 2 Tage bleiben. Und sie müsse Ansichtskarten schreiben, und er las in einem dicken Buch. Freilich war er nicht sehr aufmerksam. Er betrachtete die Autobusse und die goldenen Pavillons am Flusse und den Dampfer, der vorüberschwamm. Seine Mutter hielt den Kopf gesenkt. Und sie schrieb gerade an den Vater: Heute Abend gehen wir ins Theater. Erich kriegte 2 Billets geschenkt. Und er tat, als ob er fleißig las. Doch er sah die Nähe und die Ferne, sah den Himmel und 10.000 Sterne und die alte Frau, die drunter saß. Einsam saß sie neben ihrem Sohn, leise lächelnd, ohne es zu wissen. Stadt und Sterne wirkten wie Kulissen und der Wirtshausstuhl war wie ein Thron. Ihn ergriff das Bild, er blickte fort. Wenn sie mir schreibt, musste er so denken, wird sie ihren Kopf genauso senken. Und dann las er und verstand kein Wort. Seine Mutter saß am Tisch und schrieb, ernsthaft drückte sie an ihrer Brille und die Feder kratzte in der Stille. Und er dachte, Gott, hab ich sie lieb.
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Erich Kästner, ein Kubikkilometer genügt. Ein Mathematiker hat behauptet, dass es allmählich an der Zeit sei, eine stabile Kiste zu bauen, die 1000 Meter lang, hoch und breit sei. In diesem einen Kilometer Kubik hätten, schrieb er im wichtigsten Satz, sämtliche heute lebenden Menschen, das sind circa 2 Milliarden, Platz. Man könnte so die ganze Menschheit in eine Kiste steigen heißen und diese, vielleicht in den Kordilleren, in eine der tiefsten Abgründe schmeißen. Da lägen wir dann, fast unbemerkbar, als würfelförmiges Paket. Und Gras könnte über die Menschheit wachsen und Sand würde drauf geweht. Kreischend zögen die Geier Kreise, die riesigen Städte stünden leer, die Menschheit läge in den Kordilleren. Das wüsste dann aber keiner mehr.

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1: Robert T. Odemann, der Holzwurm. Ein Holzwurm bohrte frisch und froh mit Weib und Kind im Cembalo, und zwar in dem vom großen Bach, bei Tag und Nacht mit sehr viel Krach. Die Dreie bohrten manchen Gang, begleitet immer vom Gesang, wir bohren ohne Ansehen der Person in Eiche, Birke, Mahagon, rackzack, rackzack, rackzack. Das Trio bohrte ungeniert, just wie der Meister komponiert, wohl temperiert für das Klavier. Da sprach der Holzwurm, wie wird mir so seltsam doch in meiner Brust? Mir fehlt was gänzlich jede Lust. Ach, fällt mir heute das Bohren schwer. Er bohrte schon viel langsamer. Rackzack, rackzack, rackzack. Die Stücke nahmen Satz um Satz in seinem Sünderherzen Platz. Und mitten im Es-Moll-Prälude sang tränenüberströmt er mit. Doch als nun gar die Fuge kam, der Holzwurm krümmte sich vor Scham. Am Ende rief er, Schluss mit Bohren, denn es zerreißt mir Herz und Ohren. Rackzack, rackzack, rackzack. So wurden alle drei bekehrt, nachdem sie die Musik gehört. Es wandelte der Bohrer Saul sich um zum Biedermanne Paul. Drauf zogen sie in einen Schrank. Von hier ertönte ihr Gesang von früh bis spät in einem Fort. Was waren wir früher doch verbohrt. Rackzack, rackzack, rackzack. Man sieht, die klassische Musik bewirke doch ein gutes Stück Erziehung und ein In-sich-Gehen, wie man beim Holzwurm hat gesehen. Denn wenn heute jemand komponiert, sagt sich der Holzwurm, ja, man spürt, das geht aber kurz und lang verloren, da kannst du seelenruhig bohren. Rackzack, rackzack, rackzack.
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Robert Theodemann, Navigare necesse est oder Hofluft. Einer Königin entfuhr, wenn auch ein ganz kleiner nur, aber immerhin ein Ton, als sie Platz nahm auf dem Thron. Nachdem dies Malheur passiert, blickten alle sehr geniert. Jeder blickte vor sich hin, niemand auf die Herrscherin. Doch ein junger Kapitän, braun gebrannt von Sturm und Böen, der zur Audienz erschien, stammelte: Oh, vergebt mir, Queen! Also rettete sie nun er, welcher heldisch ihr Voupeur kurz entschlossen auf sich nahm und verließ den Saal voll Scham. Doch die kluge Königin schickte später zu ihm hin ein Billett von ihrer Hand, worauf er die Worte fand: Kapitän warst du bisher auf der See, aber wer einen solchen kleinen Wind auszunutzen weiß geschwind, der versteht wohl sein Metier wie kein zweiter auf der See. Deshalb ein für allemal bist du fortan Admiral.

Tamerlan war Herzog der Kirgisen. 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Er war auch stets zu einem wilden Kampf

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1: Im Jahre 40, Paris, Gare du Nord. 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Dann Stille. 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

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Unsere Väter und Väter der Väter dahin. Es war trotz der Lügen ein Tod ohne Sinn. Sinnlos? No. Nein, sehen wir beide es ein. Es darf nie wieder, nie wieder sein. Die Rose war rot, so rot.

an Wolfgang Goethe. Der Fischer. Das Wasser rauscht, das Wasser schwoll, ein Fischer saß daran, sah dat dem Angel ruhevoll, kühl, bis ans Herz hinan. Und wie er sitzt und wie er lauscht, teilt sich die Flut empor, aus dem bewegten Wasser rauscht ein feuchtes Weib hervor. Sie sang zu ihm, sie sprach zu ihm, was lockst du meine Brut mit Menschenwitz und Menschenlist hinauf in Todesglut? Ach, wüsstest du, wie's Fischlein ist, so wohlig auf dem Grund. Du stiegst herunter, wie du bist, und würdest erst gesund. Ja, labt sich die liebe Sonne nicht, der Mond sich nicht im Meer, kehrt Wellenart mit ihr Gesicht nicht doppelt schöner her. Lockt dich der tiefe Himmel nicht, das feucht verklärte Blau, lockt dich dein eigen Angesicht nicht her im ewigen Tau. Das Wasser rauscht, das Wasser schwoll, netzt ihm den nackten Fuß. Sein Herz wuchs ihm so sehnsuchtsvoll wie bei der liebsten Gruß. Sie sprach zu ihm, sie sang zu ihm, da war's um ihn geschehen. Halb zog sie ihn, halb sank er hin und ward nicht mehr gesehen.

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1: Heinrich Heine am Teetisch. Sie saßen und tranken am Teetisch und sprachen von Liebe viel. Die Herren, die waren ästhetisch, die Damen von zartem Gefühl. Die Liebe muss sein platonisch, der dürre Hofrat sprach. Die Hofrätin lächelt ironisch und dennoch seufzet sie. Der Domherr öffnet den Mund weit. Die Liebe sei nicht zu roh, sie schadet sonst der Gesundheit. Das Fräulein lispelt, wieso? Die Gräfin spricht wehmütig, die Liebe ist eine Passion und präsentiert gütig die Tasse dem Herrn Baron. Am Tisch war noch ein Plätzchen, mein Liebchen, das du gefehlt. Du hättest so hübsch, mein Schätzchen, von deiner Liebe erzählt.

Erik Hessler, die Entwicklung der Menschheit. Einst haben die Kerls auf den Bäumen gehockt, behaart und mit böser Visage. Dann hat man sie in den Urwald gelockt und die Welt asphaltiert und aufgestockt bis zur 30. Etage. Da saßen sie nun, den Flöhen entflohen, in zentralgeheizten Räumen. Da sitzen sie nun am Telefon und es herrscht noch genau der gleiche Ton wie seinerzeit auf den Bäumen. Sie sehen weit, sie hören fern, sie sind mit dem Weltall in Fühlung, sie putzen die Zähne, sie atmen modern, die Erde ist ein gebildeter Stern mit sehr viel Wasserspülung. Sie schießen die Briefschaften durch ein Rohr, sie jagen und züchten Mikroben, sie versehen die Natur mit allem Komfort, sie fliegen steil in den Himmel empor, bleiben 3 Wochen oben. Was ihre Verdauung übrig lässt, das verarbeiten sie zu Watte. Sie spalten Atome, sie heilen Inzest und sie stellen durch Zieluntersuchungen fest, dass Cäsar Plattfüße hatte. So haben sie mit dem Kopf und dem Mund den Fortschritt der Menschheit geschaffen, doch davon mal abgesehen und bei Lichte betrachtet, bleiben sie immer noch die alten Affen. Sonntag.

Abraham a Santa Clara, 1642 bis 1709. Die ungleichen Eheleute. Will er sauer, so will ich süß, will er Mehl, so will ich Grieß. Schreit er Hu, so schrei ich Ha, ist er dort, so bin ich da. Will er essen, so will ich fasten, will er gehen, so will ich rasten. Will er recht, so will ich link, sagt er Spatz, so sag ich Fink. Ist er Suppen, so ess ich Brocken, will er Strümpf, so will ich Socken. Sagt er ja, so sag ich nein, sauft er Bier, so trink ich Wein. Will er dies, so will ich das, singt er den Alt, so sing ich den Bass. Steht er auf, so sitz ich nieder, legt er mich, so kratz ich wieder. Will er Hü, so will ich Hott, das ist sein Leben, erbarm dich Gott.

0: Heinrich Heine, Jungkaterverein für Poesiemusik. Der philharmonische Katerverein war auf dem Dach versammelt heute Nacht. Doch nicht aus Sinnenbrunst, da ward nicht gebuhlt und gerammelt. Es passt kein Sommernacht-Hochzeitstraum, es passen nicht Lieder der Minne zur Winterjahrzeit, zu Frost und Schnee. Gefroren war jede Rinne. Auch hat überhaupt ein neuer Geist der Katzenschaft sich bemeistert. Die Jugend zumal, der Jungkater, ist für höheren Ernst begeistert. Nur die alte frivole Generation verröchelt. Ein neues Bestreben, ein Katzenfrühling der Poesie, regt sich in Kunst und Leben. Der philharmonische Katerverein erkehrt zur primitiven, kunstlosen Tonkunst jetzt zurück zum schnauzenwüchsig-naiven. Er will die Poesie-Musik, die Rouladen ohne Triller, die Instrumental- und Vokalpoesie, die keine Musik ist, will er. Er will die Herrschaft des Genies, das freilich manchmal stümpert, doch in der Kunst oft unbewusst die höchste Staffel erklimpert. Er huldigt dem Genie, das sich nicht von der Natur entfernt hat, sich nicht mit Gelehrsamkeit brüsten will und wirklich auch nichts gelernt hat. Das ist das Programm des Katervereins und voll von diesem Streben hat er sein erstes Winterkonzert heute Nacht auf dem Dache gegeben. Doch schrecklich war die Exekution der großen Idee der Pompösen. Häng dich, mein teurer Berlioz, dass du nicht dabei gewesen. Das war ein Charivari, als ob einen Kuhschwanz-Hopsa-Schleifer plötzlich aufspielten Branntwein berauscht, 3 Dutzend Dudelsackpfeifer. Oh, welch ein Krächzen und Heulen und Knurren, welch ein Miauen und Gegröhle. Die alten Schornsteine stimmten ein und schnauften Kirchenchoräle. Das tolle Konzert, ich glaube, es ward ein großes Tedeum gesungen, zur Feier des Siegs, der über Vernunft, der frechste Wahnsinn errungen. Es hat bei Tagesanbruch erst der Sabbat ein Ende genommen. Eine schwangere Köchin ist dadurch zu früh in die Wochen gekommen. Die sinnebetörte Wöchnerin hat ganz das Gedächtnis verloren. Sie weiß nicht mehr, wer der Vater ist, des Kindes, das sie geboren. Ja, war's der Peter? War's der Paul? Sag, Liese, wer ist der Vater? Die Liese lächelt verklärt und spricht: O List, du himmlischer Kater.
1: Sonderhand.

0: Will Cabilleri, 1840. Veni, vidi, vici. Es ruft ein Liebesritter, ans Bräutchen sanft geschmiegt, mit Cäsar stolz, ich kam und sah und hab gesiegt. Ein Jahr ist kaum vorüber, da ist mit dieser Braut der stolze Liebesritter für ewige Zeit getraut. Doch statt an ihren Busen er auf dem Divan liegt und seufzt still und kläglich, oh, hätt ich nie gesiegt.
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0: Kurt Tucholsky danach. Es wird nach einem Happy End im Film gewöhnlich abgeblendet. Man sieht bloß nicht in ihre Lippen den Helden seinen Schnurrbart stippen, da hat sie nur den Gentleman. Na und denn? Dann gehen die beiden brav ins Bett. Na ja, das ist ja auch ganz nett, doch manchmal möchte man doch wissen, was tun sie, wenn sie sich nicht küssen? Ja, die können doch nicht bloß immer pennen. Na und denn? Dann säuselt im Kamin der Wind, dann kriegt das junge Paar ein Kind. Da kocht sie Milch, die Milch läuft über, dann macht er Krach, dann wehen sie drüber, dann wollen sie beide jänzlich trennen. Na und denn? Dann ist das Kind nicht auf dem Damm. Dann bleiben die beiden doch zusammen. Dann quälen sie sich noch manche Jahre. Er will noch was mit blonden Haare, vorn doof und hinten Minoren. Na und denn? Dann sind sie alt. Der Sohn haut ab, der Olle macht nur auch bald schlapp. Vergessen Kuss- und Schnurrbartzeit, ach Menschenskind, wie liegt das weit? Wie da noch scharfe Muttern war, das ist schon beinahe nicht mehr wahr. Der Olle Mann denkt so zurück. Was hat er nur von seinem Glück? Die Ehe war zum größten Teile verbrühte Milch und Langeweile. Und darum wird beim Happy End im Film gewöhnlich abgeblendet.
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0: Robert Theodemann, die Rächerin. Es wohnte eine Kirchenmaus so ganz allein im Gotteshaus, denn ihre Eltern und Geschwister, die fing mit Fallen sich der Küster. Sie schlief betrübt im Klingelbeutel, auf dem stand, es ist alles eitel. Hier sann sie über Rache nach, doch sah sie ein, sie war zu schwach. Sie kannte wohl die 10 Gebote, denn schließlich war sie Kirchenmaus, und bald im Hass die kleine Pfote. Ich räche mich, trotz Gottes Haus. Am nächsten Sonntag, wie zum Lohne, fand sie in einer Kirchenbank ein Staniol, so blinkeblank, und das war eine Cognacbohne. Sie roch daran und knapperte, dann kam ein Saft, sie schlapperte, potztausend hat sie sich gewundert, und dann bekam sie Mut für 100. Die Kirche füllt sich nun bald, ein frommes Orgelspiel erschallt, da droben spielt in vollem Zuge vom Bach die große G-Moll-Fuge. Da sprang das Mäuslein rauf vom Küster, just als er saß in Künstlerpose. Er sprach, jetzt zieh ich die Register, und biss ihn 3-mal in die Hose. Dann sprang das Luder auf die Tasten, fing an, darauf herumzutasten. Wer nur den lieben Gott lässt walten, spielt er und muss die Tasten halten. Doch Mäuslein mit dem langen Schwänzchen improvisiert darauf Kadenzien. Es trillert mit dem hohen Fis und sprang nach Ass und B und Cis und bis dem Küster den Pfoten, der spielte bereits Gott verboten. Das Mäuslein feigste, ja, mein Schatz, das klingt schon akkurat wie Jatz. Das war besonders fromm empfunden, rutscht ein Glissando, war verschwunden. Und? Als der Gottesdienst vorüber, da rief der Pastor, Blasphemie, das hat ein Nachspiel noch, mein Lieber, Sie sind besoffen, gehen Sie! So rächte Eltern und Geschwister das Kirchenmäuslein an dem Küster.
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Kurt Tucholsky, das Ideal. Ja, das möchte. Eine Villa im Grünen mit großer Terrasse, vorn die Ostsee, hinten die Friedrichstraße. Mit schöner Aussicht, ländlich mondän, vom Badezimmer ist die Zugspitze zu sehen. Aber abends zum Kino hast du nicht weit. Dann das Ganze schlicht, voller Bescheidenheit. 9 Zimmer, nein, doch lieber 10. Ein Dachgarten, wo die Eichen draufstehen. Radio, Zentralheizung, Vakuum. Eine Dienerschaft, gut gezogen und stumm. Eine süße Frau, voller Rasse und Pferf. Und eine fürs Wochenende zur Reserve. Eine Bibliothek und drumherum Einsamkeit und hummelige Summen. Im Stall 2 Ponys, 4 Vollbluthengste, 8 Autos, Motorrad, alles Längste, natürlich selber, das wäre ja gelacht. Und zwischendurch gehst du auf Hochwildjacht. Ja, und das habe ich ganz vergessen. Prima Küche, ernstes Essen, alte Weine aus schönem Pokal. Und egal weg, bleibst du dünn wie ein Aal. Und Geld, der Schmuck, eine richtige Portion und noch eine Million und noch eine Million. Und Reisen und fröhliche Lebensbuntheit und famose Kinder und ewige Gesundheit. Ja, das möchte. Aber wie das so ist hienieden, manchmal scheint so, als sei es beschieden, nur peu à peu das irdische Glück. Immer fehlt dir irgendein Stück. Hast du Geld?

0: Dann hast du nicht Käthen, hast du die Frau, dann fehlen die Moneten. Hast du die Geisha, dann stört dich der Fächer. Bald fehlt uns der Wein, bald fehlt uns der Becher. Etwas ist immer. Tröste dich. Jedes Glück hat einen kleinen Stich. Wir möchten so viel haben, sein und gelten, dass einer alles hat. Das ist selten.
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Heike Gaida, Atmen. Ich atme ihn aus, den langersehnten Schrei einer Bitternis. Endlich verliert sich angestauter Groll im Echo des Waldes. Wunder einer Befreiung. Ich atme tief ein und spüre in mir Raum. Frei gewordener Platz, um meine Freude tanzen zu lassen.

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4: Erik Hessner, das letzte Kapitel. Am 12. Juli des Jahres 2003 lief folgender Funkspruch rund um die Erde, dass ein Bombengeschwader der Luftpolizei die gesamte Menschheit ausrotten werde. Die Weltregierung, so wurde erklärt, stelle fest, dass der Plan, endgültig Frieden zu stiften, sich gar nicht anders verwirklichen lässt, als alle Beteiligten zu vergiften. Zu fliehen, wurde erklärt, habe keinen Zweck. Nicht eine Seele dürfe am Leben bleiben. Das neue Giftgas krieche in jedes Versteck. Man habe nicht einmal nötig, sich selbst zu entleiben. Am 13. Juli flogen von Boston 1000 mit Gas und Bazillen beladene Flugzeuge fort und vollbrachten rund um den Globus sausend den von der Weltregierung befohlenen Mord. Die Menschen krochen winselnd unter die Betten, sie stürzten in ihre Keller unter den Wald, das Gift hing gelb wie Wolken über den Städten, Millionen Leichen lagen auf dem Asphalt. Jeder dachte, er könne dem Tod entrinnen. Keiner entging dem Tod und die Welt wurde leer. Das Gift war überall, es schlich wie auf Zehen. Es lief die Wüsten entlang und es schwamm übers Meer. Die Menschen lagen gebündelt wie faulende Garben. Andere hingen wie Puppen zum Fenster heraus. Die Tiere im Zoo schrien schrecklich, bevor sie starben. Und langsam löschten die großen Hochöfen aus. Dampfer schwankten im Meer, beladen mit Toten, und weder Weinen noch Lachen war mehr auf der Welt. Die Flugzeuge irrten mit 1000 toten Piloten unter dem Himmel und sanken brennend ins Feld. Jetzt hatte die Menschheit endlich erreicht, was sie wollte. Zwar war die Methode nicht ausgesprochen human, die Erde war aber endlich still und zufrieden und rollte, völlig beruhigt, ihre bekannte elliptische Bahn.

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0: Erich Kästner, stiller Besuch. Jüngst war seine Mutter zu Besuch, doch sie konnte nur 2 Tage bleiben. Und sie müsse Ansichtskarten schreiben, und er las in einem dicken Buch. Freilich war er nicht sehr aufmerksam. Er betrachtete die Autobusse und die goldenen Pavillons am Flusse und den Dampfer, der vorüberschwamm. Seine Mutter hielt den Kopf gesenkt. Und sie schrieb gerade an den Vater, heute Abend gehen wir ins Theater. Erich kriegte 2 Billets geschenkt. Und er tat, als ob er fleißig las. Doch er sah die Nähe und die Ferne, sah den Himmel und 10.000 Sterne und die alte Frau, die drunter saß. Einsam saß sie neben ihrem Sohn, leise lächelnd, ohne es zu wissen. Stadt und Sterne wirkten wie Kulissen und der Wirtshausstuhl war wie ein Thron. Ihn ergriff das Bild, er blickte fort. Wenn sie mir schreibt, musste er so denken, wird sie ihren Kopf genauso senken. Und dann las er und verstand kein Wort. Seine Mutter saß am Tisch und schrieb, ernsthaft drückte sie an ihrer Brille und die Feder kratzte in der Stille. Und er dachte, Gott, hab ich sie lieb.
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Erich Kästner, ein Kubikkilometer genügt. Ein Mathematiker hat behauptet, dass es allmählich an der Zeit sei, eine stabile Kiste zu bauen, die 1000 Meter lang, hoch und breit sei. In diesem einen Kilometer Kubik hätten, schrieb er im wichtigsten Satz, sämtliche heute lebenden Menschen, das sind circa 2 Milliarden, Platz. Man könnte so die ganze Menschheit in eine Kiste steigen heißen und diese, vielleicht in den Kordilleren, in eine der tiefsten Abgründe schmeißen. Da lägen wir dann, fast unbemerkbar, als würfelförmiges Paket. Und Gras könnte über die Menschheit wachsen und Sand würde drauf geweht. Kreischend zögen die Geier Kreise, die riesigen Städte stünden leer, die Menschheit läge in den Kordilleren. Das wüsste dann aber keiner mehr.

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1: Robert T. Odemann, der Holzwurm. Ein Holzwurm bohrte frisch und froh mit Weib und Kind im Cembalo, und zwar in dem vom großen Bach, bei Tag und Nacht mit sehr viel Krach. Die Dreie bohrten manchen Gang, begleitet immer vom Gesang, wir bohren ohne Ansehen der Person in Eiche, Birke, Mahagon, rackzack, rackzack, rackzack. Das Trio bohrte ungeniert, just wie der Meister komponiert, wohl temperiert für das Klavier. Da sprach der Holzwurm, wie wird mir so seltsam doch in meiner Brust? Mir fehlt was gänzlich jede Lust. Ach, fällt mir heut das Bohren schwer. Er bohrte schon viel langsamer. Rackzack, rackzack, rackzack. Die Stücke nahmen Satz um Satz in seinem Sünderherzen Platz. Und mitten im Es-Moll-Prälud sang tränenüberströmt er mit. Doch als nun gar die Fuge kam, der Holzwurm krümmte sich vor Scham. Am Ende rief er, Schluss mit Bohren, denn es zerreißt mir Herz und Ohren. Rackzack, rackzack, rackzack. So wurden alle drei bekehrt, nachdem sie die Musik gehört. Es wandelte der Bohrer Saul sich um zum Biedermanne Paul. Drauf zogen sie in einen Schrank. Von hier ertönte ihr Gesang von früh bis spät in einem Fort. Was waren wir früher doch verbohrt. Rackzack, rackzack, rackzack. Man sieht, die klassische Musik bewirke doch ein gutes Stück Erziehung und ein In-sich-Gehen, wie man beim Holzwurm hat gesehen. Denn wenn heut jemand komponiert, sagt sich der Holzwurm, ja, man spürt, das geht aber kurz und lang verloren, da kannst du seelenruhig bohren. Rackzack, rackzack, rackzack.
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Robert T. Odemann, Navigare necesse est oder Hofluft. Einer Königin entfuhr, wenn auch ein ganz kleiner nur, aber immerhin ein Ton, als sie Platz nahm auf dem Thron. Nachdem dies Malheur passiert, blickten alle sehr geniert. Jeder blickte vor sich hin, niemand auf die Herrscherin. Doch ein junger Kapitän, braun gebrannt von Sturm und Böen, der zur Audienz erschien, stammelte: »Oh, vergebt mir, Queen!« Also rettete sie nun er, welcher heldisch ihr Voupeur kurz entschlossen auf sich nahm und verließ den Saal voll Scham. Doch die kluge Königin schickte später zu ihm hin ein Billett von ihrer Hand, worauf er die Worte fand: »Kapitän warst du bisher auf der See, aber wer einen solchen kleinen Wind auszunutzen weiß geschwind, der versteht wohl sein Metier wie kein zweiter auf der See. Deshalb ein für allemal bist du fortan Admiral.«

Tamerlan war Herzog der Kirgisen. 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Tamerlan ritt über grüne Wiesen. Und wo der Junge einmal hintrat, wuchs kein Gras. Und alle Frauen lauschten angstvoll seinem Schritt. Und fielen die Städte, fielen die Mädchen alle mit. Er war auch stets zu einem wilden Kampf bereit.

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Im Jahre 70 die Hitze war groß, da war bei Sedan die Hölle los. 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An dem hölzernen Kreuz und am Hügel so klein, da gruben sie ihn in die Erde ein. 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

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Im Jahre 17, es war bei Cambrai, da fuhren die Tanks durch den blutigen Schnee, die Gasmasken auf, doch der ätzende Hauch fraß sie schon in Martins zerschossenen Bauch. Und es wurden verscharrt mit ihm 800 Mann. 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
1: Im Jahre 40, Paris, Gare du Nord. 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Dann Stille. Kein Schrei. 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

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Sinnlos? No. Nein, sehen wir beide es ein. 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

Johann Wolfgang Goethe. Der Fischer. Das Wasser rauscht, das Wasser schwoll, ein Fischer saß daran, sah da dem Angel ruhevoll, kühl, bis ans Herz hinan. Und wie er sitzt und wie er lauscht, teilt sich die Flut empor, aus dem bewegten Wasser rauscht ein feuchtes Weib hervor. Sie sang zu ihm, sie sprach zu ihm: Was lockst du meine Brut mit Menschenwitz und Menschenlist hinauf in Todesglut? Ach, wüsstest du, wie's Fischlein ist, so wohlig auf dem Grund. Du stiegst herunter, wie du bist, und würdest erst gesund. Ja, labt sich die liebe Sonne nicht, der Mond sich nicht im Meer, kehrt wellenatmet ihr Gesicht nicht doppelt schöner her. Lockt dich der tiefe Himmel nicht, das feucht verklärte Blau, lockt dich dein eigen Angesicht nicht her im ewigen Tau. Das Wasser rauscht, das Wasser schwoll, netzt ihm den nackten Fuß. Sein Herz wuchs ihm so sehnsuchtsvoll wie bei der liebsten Gruß. Sie sprach zu ihm, sie sang zu ihm, da war's um ihn geschehen. Halb zog sie ihn, halb sank er hin und ward nicht mehr gesehen.

Heinrich Heine am Teetisch. Sie saßen und tranken am Teetisch und sprachen von Liebe viel. Die Herren, die waren ästhetisch, die Damen von zartem Gefühl. Die Liebe muss sein platonisch, der dürre Hofrat sprach. Die Hofrätin lächelt ironisch und dennoch seufzet sie. Der Domherr öffnet den Mund weit. Die Liebe sei nicht zu roh, sie schadet sonst der Gesundheit. Das Fräulein lispelt, wieso? Die Gräfin spricht wehmütig, die Liebe ist eine Passion und präsentiert gütig die Tasse dem Herrn Baron. Am Tisch war noch ein Plätzchen, mein Liebchen, das du gefehlt. Du hättest so hübsch, mein Schätzchen, von deiner Liebe erzählt.

0: Erik Hessler, die Entwicklung der Menschheit. Einst haben die Kerls auf den Bäumen gehockt, behaart und mit böser Visage. Dann hat man sie in den Urwald gelockt und die Welt asphaltiert und aufgestockt bis zur 30. Etage. Da saßen sie nun, den Flöhen entflohen, in zentral geheizten Räumen. Da sitzen sie nun am Telefon und es herrscht noch genau der gleiche Ton wie seinerzeit auf den Bäumen. Sie sehen weit, sie hören fern, sie sind mit dem Weltall in Fühlung, sie putzen die Zähne, sie atmen modern, die Erde ist ein gebildeter Stern mit sehr viel Wasserspülung. Sie schießen die Briefschaften durch ein Rohr, sie jagen und züchten Mikroben, sie versehen die Natur mit allem Komfort, sie fliegen steil in den Himmel empor, bleiben 3 Wochen oben. Was ihre Verdauung übrig lässt, das verarbeiten sie zu Watte. Sie spalten Atome, sie heilen Inzest und sie stellen durch Zieluntersuchungen fest, dass Cäsar Plattfüße hatte. So haben sie mit dem Kopf und dem Mund den Fortschritt der Menschheit geschaffen, doch davon mal abgesehen und bei Lichte betrachtet, bleiben sie immer noch die alten Affen.
1: Sonderhands!

Abraham a Santa Clara, 1642 bis 1709. Die ungleichen Eheleute. Will er sauer, so will ich süß, will er Mehl, so will ich Grieß. Schreit er Hu, so schrei ich Ha, ist er dort, so bin ich da. Will er essen, so will ich fasten, will er gehen, so will ich rasten. Will er recht, so will ich link, sagt er Spatz, so sag ich Fink. Ist er Suppen, so esse ich Brocken, will er Strümpf, so will ich Socken. Sagt er ja, so sag ich nein, sauft er Bier, so trink ich Wein. Will er dies, so will ich das, singt er den Alt, so sing ich den Bass. Steht er auf, so sitz ich nieder, legt er mich, so kratz ich wieder. Will er Hü, so will ich Hott, das ist sein Leben, erbarm dich Gott.

0: Heinrich Heine, Jungkaterverein für Poesiemusik. Der philharmonische Katerverein war auf dem Dach versammelt heute Nacht. Doch nicht aus Sinnenbrunst, da ward nicht gebuhlt und gerammelt. Es passt kein Sommernacht-Hochzeitstraum, es passen nicht Lieder der Minne zur Winterjahrzeit, zu Frost und Schnee. Gefroren war jede Rinne. Auch hat überhaupt ein neuer Geist der Katzenschaft sich bemeistert. Die Jugend zumal, der Jungkater, ist für höheren Ernst begeistert. Nur die alte frivole Generation verröchelt. Ein neues Bestreben, ein Katzenfrühling der Poesie, regt sich in Kunst und Leben. Der philharmonische Katerverein erkehrt zur primitiven, kunstlosen Tonkunst jetzt zurück zum schnauzenwüchsig-naiven. Er will die Poesie-Musik, die Rouladen ohne Triller, die Instrumental- und Vokalpoesie, die keine Musik ist, will er. Er will die Herrschaft des Genies, das freilich manchmal stümpert, doch in der Kunst oft unbewusst die höchste Staffel erklimpert. Er huldigt dem Genie, das sich nicht von der Natur entfernt hat, sich nicht mit Gelehrsamkeiten brüsten will und wirklich auch nichts gelernt hat. Das ist das Programm des Katervereins und voll von diesem Streben hat er sein erstes Winterkonzert heute Nacht auf dem Dache gegeben. Doch schrecklich war die Exekution der großen Idee der Pompösen. Häng dich, mein teurer Berlioz, dass du nicht dabei gewesen. Das war ein Charivari, als ob einen Kuhschwanz-Hopsa-Schleifer plötzlich aufspielten Branntwein berauscht, 3 Dutzend Dudelsackpfeifer. Oh, welch ein Krächzen und Heulen und Knurren, welch ein Miauen und Gegröhle. Die alten Schornsteine stimmten ein und schnauften Kirchenchoräle. Das tolle Konzert, ich glaube, es ward ein großes Tedeum gesungen, zur Feier des Siegs, der über Vernunft, der frechste Wahnsinn errungen. Es hat bei Tagesanbruch erst der Sabbat ein Ende genommen. Eine schwangere Köchin ist dadurch zu früh in die Wochen gekommen. Die sinnebetörte Wöchnerin hat ganz das Gedächtnis verloren. Sie weiß nicht mehr, wer der Vater ist, des Kindes, das sie geboren. Ja, war's der Peter? War's der Paul? Sag, Liese, wer ist der Vater? Die Liese lächelt verklärt und spricht: O List, du himmlischer Kater.
1: Sonderhandsbeet.

0: Will Cabilleri, 1840. Veni, vidi, vici. Es ruft ein Liebesritter, ans Bräutchen sanft geschmiegt, mit Cäsar stolz, ich kam und sah und hab gesiegt. Ein Jahr ist kaum vorüber, da ist mit dieser Braut der stolze Liebesritter für ewige Zeit getraut. Doch statt an ihren Busen er auf dem Divan liegt und seufzt still und kläglich, oh, hätt ich nie gesiegt.
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0: Kurt Tucholsky, danach. Es wird nach einem Happy End im Film gewöhnlich abgeblendet. Man sieht bloß nicht in ihre Lippen den Helden seinen Schnurrbart stippen, da hat sie nur den Gentleman. Na und denn? Dann gehen die beiden brav ins Bett. Na ja, das ist ja auch ganz nett, doch manchmal möchte man doch wissen, was tun sie, wenn sie sich nicht küssen? Ja, die können doch nicht bloß immer pennen. Na und denn? Dann säuselt im Kamin der Wind, dann kriegt das junge Paar ein Kind. Da kocht sie Milch, die Milch läuft über, dann macht er Krach, dann wehen sie drüber, dann wollen sie beide jänzlich trennen. Na und denn? Dann ist das Kind nie auf dem Damm, dann bleiben die beiden doch zusammen, dann quälen sie sich noch manche Jahre, er will noch was mit blonden Haare, vorn doof und hinten Minoren, na und denn? Dann sind sie alt. Der Sohn haut ab, der Olle macht nur auch bald schlapp. Vergessen Kuss- und Schnurrbartzeit, ach Menschenskind, wie liegt das weit? Wie da noch scharfe Muttern war, das ist schon beinahe nicht mehr wahr. Der olle Mann denkt so zurück. Was hat er nur von seinem Glück? Die Ehe war zum größten Teile verbrühte Milch und Langeweile. Und darum wird beim Happy End im Film gewöhnlich abgeblendet.
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0: Robert Theodemann, die Rächerin. Es wohnte eine Kirchenmaus so ganz allein im Gotteshaus, denn ihre Eltern und Geschwister, die fing mit Fallen sich der Küster. Sie schlief betrübt im Klingelbeutel, auf dem stand, es ist alles eitel. Hier sann sie über Rachen nach, doch sah sie ein, sie war zu schwach. Sie kannte wohl die 10 Gebote, denn schließlich war sie Kirchenmaus, und bald im Hass die kleine Pfote. Ich räche mich, trotz Gottes Haus. Am nächsten Sonntag, wie zum Lohne, fand sie in einer Kirchenbank ein Staniol, so blinkeblank, und das war eine Cognacbohne. Sie roch daran und knapperte, dann kam ein Saft, sie schlapperte, potztausend hat sie sich gewundert, und dann bekam sie Mut für 100. Die Kirche füllt sich nun bald, ein frommes Orgelspiel erschallt, da droben spielt in vollem Zuge vom Bach die große G-Moll-Fuge. Da sprang das Mäuslein rauf zum Küster, just als er saß in Künstlerpose. Er sprach, jetzt zieh ich die Register, und biss ihn 3-mal in die Hose. Dann sprang das Luder auf die Tasten, fing an, darauf herumzutasten. Wer nur den lieben Gott lässt walten, spielt er und muss die Tasten halten. Doch Mäuslein mit dem langen Schwänzchen improvisiert darauf Kadenzien. Es trillert mit dem hohen Fis und sprang nach Ass und B und Cis und bis dem Küster den Pfoten, der spielte bereits Gott verboten. Das Mäuslein feigste, ja, mein Schatz, das klingt schon akkurat wie Jatz. Das war besonders fromm empfunden, rutscht ein Glissando, war verschwunden. Und? Als der Gottesdienst vorüber, da rief der Pastor, Blasphemie, das hat ein Nachspiel noch, mein Lieber, Sie sind besoffen, gehen Sie! So rächte Eltern und Geschwister das Kirchenmäuslein an dem Küster.
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Kurt Tucholsky, das Ideal. Ja, das möchte. Eine Villa im Grünen mit großer Terrasse, vorn die Ostsee, hinten die Friedrichstraße. Mit schöner Aussicht, ländlich mondän, vom Badezimmer ist die Zugspitze zu sehen. Aber abends zum Kino hast du nicht weit. Dann das Ganze schlicht, voller Bescheidenheit. 9 Zimmer, nein, doch lieber 10. Ein Dachgarten, wo die Eichen draufstehen. Radio, Zentralheizung, Vakuum. Eine Dienerschaft, gut gezogen und stumm. Eine süße Frau, voller Rasse und Pferf. Und eine fürs Wochenende zur Reserve. Eine Bibliothek und drumherum Einsamkeit und hummelige Summen. Im Stall 2 Ponys, 4 Vollbluthengste, 8 Autos, Motorrad, alles Längste, natürlich selber, das wäre ja gelacht. Und zwischendurch gehst du auf Hochwildjacht. Ja, und das habe ich ganz vergessen. Prima Küche, ernstes Essen, alte Weine aus schönem Pokal und egal weg bleibst du dünn wie ein Aal. Und Geld, der Schmuck, eine richtige Portion und noch 1 Million und noch 1 Million und Reisen und fröhliche Lebensbuntheit und famose Kinder und ewige Gesundheit. Ja, das möchte. Aber wie das so ist hienieden, manchmal scheint so, als sei es beschieden, nur peu à peu das irdische Glück. Immer fehlt dir irgendein Stück. Hast du Geld, dann hast du nicht Käthen. Hast du die Frau, dann fehlen die Moneten. Hast du die Geisha, dann stört dich der Fächer. Bald fehlt uns der Wein, bald fehlt uns der Becher. Etwas ist immer. Tröste dich. Jedes Glück hat einen kleinen Stich. Wir möchten so viel haben, sein und gelten, dass einer alles hat. Das ist selten.

Heike Gaida, Atmen. Ich atme ihn aus, den langersehnten Schrei einer Bitternis. Endlich verliert sich angestauter Groll im Echo des Waldes. Wunder einer Befreiung. Ich atme tief ein und spüre in mir Raum. Frei gewordener Platz, um meine Freude tanzen zu lassen.

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Erich Häßner, das letzte Kapitel. Am 12. Juli des Jahres 2003 lief folgender Funkspruch rund um die Erde, dass ein Bombengeschwader der Luftpolizei die gesamte Menschheit ausrotten werde. Die Weltregierung, so wurde erklärt, stelle fest, dass der Plan, endgültig Frieden zu stiften, sich gar nicht anders verwirklichen lässt, als alle Beteiligten zu vergiften. Zu fliehen, wurde erklärt, habe keinen Zweck. Nicht eine Seele dürfe am Leben bleiben. Das neue Giftgas krieche in jedes Versteck. Man habe nicht einmal nötig, sich selbst zu entleiben. Am 13. Juli flogen von Boston 1000 mit Gas und Bazillen beladene Flugzeuge fort und vollbrachten rund um den Globus sausend den von der Weltregierung befohlenen Mord. Die Menschen krochen winselnd unter die Betten, sie stürzten ihre Keller unter den Wald, das Gift hing gelb wie Wolken über den Städten, Millionen Leichen lagen auf dem Asphalt. Jeder dachte, er könne dem Tod entrinnen. Keiner entging dem Tod und die Welt wurde leer. Das Gift war überall, es schlich wie auf Zehen. Es lief die Wüsten entlang und es schwamm übers Meer. Die Menschen lagen gebündelt wie faulende Garben. Andere hingen wie Puppen zum Fenster heraus. Die Tiere im Zoo schrien schrecklich, bevor sie starben. Und langsam löschten die großen Hochöfen aus. Dampfer schwankten im Meer, beladen mit Toten. Und weder Weinen noch Lachen war mehr auf der Welt. Die Flugzeuge irrten mit 1000 toten Piloten unter dem Himmel und sanken brennend ins Feld. Jetzt hatte die Menschheit endlich erreicht, was sie wollte. Zwar war die Methode nicht ausgesprochen human, die Erde war aber endlich still und zufrieden und rollte völlig beruhigt ihre bekannte elliptische Bahn.

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0: Erich Kästner, stiller Besuch. Jüngst war seine Mutter zu Besuch, doch sie konnte nur 2 Tage bleiben, und sie müsse Ansichtskarten schreiben, und er las in einem dicken Buch. Freilich war er nicht sehr aufmerksam, er betrachtete die Autobusse und die goldenen Pavillons am Flusse und den Dampfer, der vorüberschwamm. Seine Mutter hielt den Kopf gesenkt. Und sie schrieb gerade an den Vater, »Heute Abend gehen wir ins Theater. Erich kriegte 2 Billets geschenkt.« Und er tat, als ob er fleißig las. Doch er sah die Nähe und die Ferne, sah den Himmel und 10.000 Sterne und die alte Frau, die drunter saß. Einsam saß sie neben ihrem Sohn, leise lächelnd, ohne es zu wissen. Stadt und Sterne wirkten wie Kulissen, und der Wirtshausstuhl war wie ein Thron. Ihn ergriff das Bild, er blickte fort. »Wenn sie mir schreibt«, musste er so denken, »wird sie ihren Kopf genauso senken.« Und dann las er und verstand kein Wort. Seine Mutter saß am Tisch und schrieb, ernsthaft drückte sie an ihrer Brille und die Feder kratzte in der Stille. Und er dachte, »Gott, hab ich sie lieb.«
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Erich Kästner, ein Kubikkilometer genügt. Ein Mathematiker hat behauptet, dass es allmählich an der Zeit sei, eine stabile Kiste zu bauen, die 1000 Meter lang, hoch und breit sei. In diesem einen Kilometer Kubik hätten, schrieb er im wichtigsten Satz, sämtliche heute lebenden Menschen, das sind circa 2 Milliarden, Platz. Man könnte so die ganze Menschheit in eine Kiste steigen heißen und diese, vielleicht in den Kordilleren, in eine der tiefsten Abgründe schmeißen. Da lägen wir dann, fast unbemerkbar, als würfelförmiges Paket. Und Gras könnte über die Menschheit wachsen und Sand würde drauf geweht. Kreischend zögen die Geier Kreise, die riesigen Städte stünden leer, die Menschheit läge in den Kordilleren. Das wüsste dann aber keiner mehr.

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1: Robert T. Odemann, der Holzwurm. Ein Holzwurm bohrte frisch und froh mit Weib und Kind im Cembalo, und zwar in dem vom großen Bach, bei Tag und Nacht mit sehr viel Krach. Die Dreie bohrten manchen Gang, begleitet immer vom Gesang, wir bohren ohne Ansehen der Person in Eiche, Birke, Mahagon, rackzack, rackzack, rackzack. Das Trio bohrte ungeniert, just wie der Meister komponiert, wohl temperiert für das Klavier. Da sprach der Holzwurm, wie wird mir so seltsam doch in meiner Brust? Mir fehlt was gänzlich jede Lust. Ach, fällt mir heut das Bohren schwer. Er bohrte schon viel langsamer. Rackzack, rackzack, rackzack. Die Stücke nahmen Satz um Satz in seinem Sünderherzen Platz. Und mitten im Es-Moll-Prälud sang tränenüberströmt er mit. Doch als nun gar die Fuge kam, der Holzwurm krümmte sich vor Scham. Am Ende rief er, Schluss mit Bohren, denn es zerreißt mir Herz und Ohren. Rackzack, rackzack, rackzack. So wurden alle drei bekehrt, nachdem sie die Musik gehört.

0: Es wandelte der Bohrer Saul sich um zum Biedermanne Paul. Drauf zogen sie in einen Schrank. Von hier ertönte ihr Gesang von früh bis spät in einem fort. Was waren wir früher doch verbohrt. Rackzack, rackzack, rackzack. Man sieht, die klassische Musik bewirke doch ein gutes Stück Erziehung und ein In-sich-Gehen, wie man beim Holzwurm hat gesehen. Denn wenn heute jemand komponiert, sagt sich der Holzwurm, ja, man spürt, das geht aber kurz und lang verloren, da kannst du seelenruhig bohren. Rackzack, rackzack, rackzack.
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Robert T. Odemann, Navigare necesse est oder Hofluft. Einer Königin entfuhr, wenn auch ein ganz kleiner nur, aber immerhin ein Ton, als sie Platz nahm auf dem Thron. Nachdem dies Malheur passiert, blickten alle sehr geniert. Jeder blickte vor sich hin, niemand auf die Herrscherin. Doch ein junger Kapitän, braun gebrannt von Sturm und Böen, der zur Audienz erschien, stammelte: »Oh, vergebt mir, Queen!« Also rettete sie nun er, welcher heldisch ihr Voupeur kurz entschlossen auf sich nahm und verließ den Saal voll Scham. Doch die kluge Königin schickte später zu ihm hin ein Billett von ihrer Hand, worauf er die Worte fand: »Kapitän warst du bisher auf der See, aber wer einen solchen kleinen Wind auszunutzen weiß geschwind, der versteht wohl sein Metier wie kein zweiter auf der See. Deshalb ein für alle Mal bist du fortan Admiral.«

Tamerlan war Herzog der Kirgisen. 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

Tamerlan? 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

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Im Jahre 17, es war bei Cambrai, da fuhren die Tanks durch den blutigen Schnee, die Gasmasken auf, doch der ätzende Hauch fraß sie schon in Martins zerschossenen Bauch. 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

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Im Jahre 40, Paris, Gare du Nord. 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

Liebesglut. Ach, wüsstest du, wie's Fischlein ist, so wohlig auf dem Grund. Du stiegst herunter, wie du bist, und würdest erst gesund. Ja, labt sich die liebe Sonne nicht, der Mond sich nicht im Meer, kehrt Wellenart mit ihr Gesicht nicht doppelt schöner her. Lockt dich der tiefe Himmel nicht, das feucht verklärte Blau, lockt dich dein eigen Angesicht nicht her im ewigen Tau. Das Wasser rauscht, das Wasser schwoll, netzt ihm den nackten Fuß. Sein Herz wuchs ihm so sehnsuchtsvoll wie bei der liebsten Gruß. Sie sprach zu ihm, sie sang zu ihm, da war's um ihn geschehen. Halb zog sie ihn, halb sank er hin und ward nicht mehr gesehen.